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1: Beste Freundinnen und Freunde, hier ist das Freie Radio Kassel mit dem Nachtprogramm. Und heute Nacht hört ihr hier Musik von Black Sabbath, von der großen Metalband schlechthin, die den Heavy Metal na, vielleicht nicht erfunden hat, aber zumindest populär gemacht hat und die immer noch als wichtigster Einfluss in diesem Bereich gilt. Das war eben das Album mit dem Titel Sabotage. Das war die LP aus dem Jahre 1975, die insgesamt sechste LP in der Bandgeschichte von Black Sabbath, auch in der klassischen Besetzung aufgenommen. Eine Platte, die nicht gar so bekannt geworden ist, aber wir haben es gehört, die trotzdem ziemlich grandios ist, die vielleicht nicht ganz so düster ist wie die anderen Platten. Das ist wahrscheinlich auch der Grund dafür, warum sie bei vielen klassischen Black Sabbath-Fans vielleicht nicht ganz so hoch angesehen ist, aber eine Platte, die man auf jeden Fall nochmal neu entdecken sollte. Wir machen weiter hier in der langen Black Sabbath-Nacht und wir gehen jetzt in die Anfangszeit der Gruppe. Die Band hat sich 1968 in Birmingham gegründet, in England. Birmingham ist ein gutes Pflaster für Bands. Da sind beispielsweise auch The Move gegründet worden, die Moody Blues. Gut, die haben jetzt eine völlig andere Art von Musik gemacht, aber noch eine ganze Reihe von anderen Leuten stammten aus der Gegend, beispielsweise auch John Bonham von Led Zeppelin oder auch Leute, die dann später mit Deep Purple gearbeitet haben, sind ebenfalls aus der Gegend und von da gesehen passt das ganz gut. Und in dieser etwas düsteren, schwarzen Gegend in England, wo die Kohle abgebaut wird und wo es teilweise auch nicht ganz so angenehm war, damals zu leben, dort hat sich eben diese Gruppe gegründet. Wie viele junge Leute haben sie damals auch im Nachgang der Beatles und des britischen Beat haben sie auch versucht, Musik zu machen und damit ihren Lebensunterhalt zu verdienen. Die Gruppe bestand damals und auch später noch aus der klassischen Besetzung mit Tony Iommi an der Gitarre. Da gab es einen Menschen namens Terence Butler, der sich dann Geezer nannte. Geezer Butler hat Bass gespielt. Bill Ward hat getrommelt und natürlich an den Vocals niemand anders als der große Ozzy, höchstpersönlich Ozzy Osbourne. Der war damals auch schon mit dabei und die haben die klassische Besetzung gebildet. Und sie hatten dann das Glück, dass sie einen Plattenvertrag bekommen haben und konnten 1970 ihre erste Platte aufnehmen. Die Single, die damals erschienen ist, war noch kein großer Erfolg zunächst. Aber sie ist dann einige Monate später nochmal veröffentlicht worden und wurde dann zum Hit. Und das erste Album von Black Sabbath, das innerhalb von wenigen Tagen, ich glaube von zwei Tagen, mit sehr wenig Geld und mit einem geringen Equipment aufgenommen wurde, mit geringem Budget und mit einfachsten Mitteln aufgenommen wurde. Diese Platte ist dann auch zum Erfolg geworden. Und sie haben damals so ein bisschen auch die Musikszene aufgemischt mit ihrem typischen Sound, der eine Mischung war aus dem klassischen Hardrock, der damals ja in war, mit Bands wie beispielsweise Led Zeppelin oder auch Deep Purple. Und das Ganze wurde angereichert mit Riffs, mit düsteren Klängen, mit teilweise etwas düsteren Texten. Und sie haben daraus ihren ganz eigenen Stil gemacht. Das Ganze war immer basierend auf diesen Gitarrenriffs, auf diesen brachialen Gitarrenriffs von Tony Iommi. Tony Iommi hatte ein kleines Problem und zwar hatte er eine Handverletzung sich irgendwann zugezogen. Und diese Handverletzung hat ihn gehindert daran, so rasant und virtuos Gitarre zu spielen, wie das andere Hardrock-Gitarristen gemacht haben, wie Jeff Beck beispielsweise oder Jimmy Page oder Richie Blackmore. So toll konnte er nie spielen. Er war eigentlich gezwungen, eher so einfache Riffs zu spielen. Und das hat ihn dazu dann animiert, sich auf diesen Bereich zu konzentrieren. Und da hat das dann zu einer wahren Meisterschaft gebracht. Und was die Metal-Riffs betrifft, macht Tony Iommi wahrscheinlich bis heute niemand irgendetwas vor. Hier die erste LP von Black Sabbath, die im Jahr 1970 erschienen ist. Es sind einige Klassiker drauf. Der typische Sound ist schon in voller Blüte. Und auch das Plattencover, das ich hier gerade sehe, das ist auch so ein Klassiker. Da ist eine düstere Landschaft drauf zu sehen, in so feuerrotes Licht getaucht. Im Hintergrund ist ein düsteres altes Haus und vorne sieht man eine geheimnisvolle schwarze Frau in einen schwarzen Umhang gehüllt. Also ganz mysteriös, ganz düster, ganz teuflisch. Und da kann man sich sehr viel bei denken, wenn man das sieht. Auf jeden Fall passt das zum Image von Black Sabbath. Hier die erste LP in der langen Black Sabbath-Nacht hier im Freien Radio Kassel. Und ich wünsche angenehmes Gruseln.

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1: Genau, hier ist das Freie Radio Kassel mit der passenden Musik zu dieser Tages- oder besser gesagt Nachtzeit. Heute Nacht düstere, dämonische Klänge von der klassischen Metalband schlechthin, von Black Sabbath. Und das passt ja auch, wie gesagt, zur Nacht. Das war eben die allererste LP von Black Sabbath aus dem Jahr 1970. Die heißt auch einfach nur Black Sabbath und begründete die Karriere dieser ziemlich einflussreichen Kapelle. Damals auch schon ein großer Erfolg gewesen, dieses Album. Und diese Platte hat damals auch so den typischen Black Sabbath Sound und auch das Image der Gruppe mehr oder weniger definiert. Und bis heute ist ja dieses Image vorhanden, diese düstere, satanistische, dämonische. Sie haben ja immer auch mit diesen Accessoires des Dämonischen gespielt. Und das war alles damals ein großer und vor allem auch sehr wirkungsvoller Werbegag, ist es ja bis heute. Und die Gruppe hat damals einfach versucht, was Neues zu machen. Das heißt, sie haben sich versucht, sich abzuheben von anderen Gruppen, die laute und harte Musik gemacht haben. Und Geezer Butler, der Bassist von Black Sabbath, der damals auch für die Songtexte verantwortlich war, der hat dann später erzählt, sie haben einfach überlegt, womit kann man denn auffallen, womit kann man denn die Leute vielleicht ein bisschen schocken auch. Und er war ein großer Fan von Horrorfilmen, klassischen Horrorfilmen. Und er hat dann einige Texte geschrieben, die so ein klein wenig aus diesem Bereich kamen, etwas satanistisch angehaucht waren, etwas provozierend natürlich auch. Aber das war nicht alles ein großer Werbegag. Und auch der Name Black Sabbath, das war auch ein reiner Werbegag, der stammt aus einem alten Horrorfilm. Und man hat geglaubt, auch mit diesem Namen etwas provozieren zu können. Und das ist auch gelungen, denn die frühen Platten damals schon, auch in den ganz frühen Jahren von Black Sabbath, waren große Erfolge, auch in den USA seltsamerweise. Viele der frühen Platten sind auch in den USA in den Charts gewesen und wurden dort auch zu Millionensellern. Und die frühe Zeit war tatsächlich auch die kommerziell erfolgreichste von Black Sabbath. Nicht nur die wichtigste und bedeutendste, sondern auch diejenige, in der sie die meisten Platten verkauft haben. So, wir machen weiter in unserer langen Black Sabbath Nacht mit einem, wir kommen zum weiteren Klassiker. Es gibt so diese Listen mit den Lieblingsplatten der Black Sabbath Fans und auch mit den Platten, die die Kritiker immer am höchsten eingeschätzt haben. Und da ist das vierte Album zumeist ganz weit vorne. Das war die Platte, die eigentlich den klassischen Black Sabbath Stil am besten eingefangen hat. Zum einen war es eben noch dieser klassische Sound, aber zum anderen haben sie auch schon das Ganze sehr ausgearbeitet und sie haben sich auch schon teilweise in andere Richtungen bewegt mit dieser LP. Also vielleicht das Meisterwerk von Black Sabbath schlechthin, die vierte LP, die im Jahre 1972 erschienen ist. Und liebe Freunde, ihr könnt sie jetzt hier im Freien Radio Kassel in der Nacht, genau gesagt eigentlich schon in den frühen Morgenstunden, genießen in voller Länge. Also Black Sabbath Volume 4. Ich wünsche dazu viel Spaß.

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1: Schönen guten Morgen, liebe Freundinnen und Freunde, liebe Frühaufsteher oder spät ins Bett geher. Hier ist das Freie Radio Kassel mit dem Nachtprogramm oder genau gesagt mit dem Programm jetzt zu den frühen Morgenstunden und wir machen die passende Musik zur Tageszeit. Wir haben heute Nacht Musik von Black Sabbath im Programm und eben haben wir die LP Black Sabbath Volume 4 gehört, die vierte LP, die die legendäre Metalband, die Begründer des Heavy Metal, im Jahr 1972 aufgenommen haben und veröffentlicht haben. Und für viele Kritiker und auch für Fans ist das Meisterwerk der Gruppe, jedenfalls was die frühe Phase betrifft. Und das ist die klassische Black Sabbath Phase. So, wir haben jetzt noch ungefähr ein Stündchen Zeit. Wir können also noch eine weitere LP spielen. Und wir spielen jetzt natürlich die Platte, die hier nicht fehlen darf. Ich habe das auch zu Beginn der Sendung vor mehreren Stunden schon versprochen. Das zweite Album Paranoid aus dem Jahre 1970 ist die klassische Hardrock-Platte schlechthin und die klassische Black Sabbath-Platte auch. Da ist also der klassische Black Sabbath-Sound sozusagen definiert und da ist auch die größte Dichte an wirklich großen Songs drauf. Das sind so Sachen drauf wie Iron Man oder gleich zu Beginn War Pigs, dieser Antikriegssong und natürlich auch der Titelsong Paranoid, der angeblich innerhalb von wenigen Minuten geschrieben wurde. Als die Platte schon fast fertig war, brauchte man noch ein Stück, um die Platte vollzukriegen. Und da haben sich dann Tony Iommi und der Bassist Geezer Butler, die beiden waren damals hauptsächlich für das Songwriting zuständig, die haben sich dann zusammengetan und haben diese um ein einfaches Riff rumgebastelte Sache zusammengestellt und haben das dann aufgenommen. Natürlich mit Ozzy Osbourne an den Lead Vocals und Bill Ward am Schlagzeug, die den Sound ganz entscheidend geprägt haben damals. Nun denn hier also in unserer langen Nacht im Freien Radio Kassel der Black Sabbath Klassiker schlechthin, das Album Paranoid. Und auch dazu wünsche ich viel Spaß.

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1: Wunderschönen guten Morgen, liebe Freundinnen und Freunde. Hier ist das Freie Radio Kassel mit dem Nachtprogramm. Und heute Nacht gibt es Musik von Black Sabbath aus der klassischen Ära. Eben sozusagen die klassischste aller großen Sabbath-LPs, das Album Paranoid von 1970, ihre zweite LP. Natürlich mit dem Hit Paranoid und mit anderen Klassikern Iron Man, War Pigs und so weiter. Also wirklich eine Platte, die vollgepackt ist mit Klassikern, die haben wir eben gehört. Hier im Freien Radio Kassel haben wir noch Zeit für ein weiteres Album. Wir wollen ins Jahr 1973 gehen. Das war eine Zeit, wo die Gruppe schon so ein bisschen am Schwanken war. Sie hatten schon 2-3 Jahre große Erfolge hinter sich und wie das immer so ist, wenn der große Erfolg da ist, da gibt es auch manchmal so Schwierigkeiten. Also sie waren etwas ausgelaugt und etwas müde und es lief auch bandintern nicht mehr so besonders. Es war klar, dass in dieser Zeit dann auch, wie gesagt, wir befinden uns in den frühen 70er Jahren, dass die Drogen auch eine gewisse Rolle spielten. Ozzy Osbourne und auch die anderen Bandmitglieder hatten das Kokain entdeckt. Sie hatten in den USA ja oft getourt und auch eine Platte dort aufgenommen, das vierte Album, das wir vorhin schon gehört haben. Volume 4, das wurde in Los Angeles aufgenommen. Normalerweise haben sie ja zu Hause in England produziert, aber sie sind dann in Los Angeles gewesen, haben dort aufgenommen und dann natürlich auch einiges kennengelernt. Außerdem haben sie in dieser Zeit wohl irgendwann auch gemerkt, dass irgendwas mit ihren Finanzen nicht stimmte. Die hatten zwar ordentlich Geld, natürlich haben gut Geld verdient, hatten auch inzwischen alle Häuser gekauft und konnten sich auch die ein oder andere Luxuskarosse leisten. Aber sie haben irgendwann gemerkt, bei den Millionen Plattenverkäufen, die sie haben und bei den riesigen Tourneen, die sie gemacht haben, permanent, vor allem durch die USA mit großen Hallen, ausverkauften Hallen und so weiter, da müsste eigentlich viel mehr Geld da sein. Sie hatten sich in den ersten Jahren eigentlich um finanzielle und geschäftliche Dinge überhaupt nicht gekümmert. Das waren halt junge Leute, wie das damals bei vielen Musikern der Fall war, heute noch genauso. Junge Leute, die einfach nur Musik machen wollen und das Popstar-Leben genießen wollen. Da macht man sich um finanzielle und wirtschaftliche Fragen keine großen Gedanken, vor allem, weil die auch überhaupt keine Ahnung davon hatten. Das haben sie alles ihren Managern und ihren Agenten überlassen. Aber sie haben dann irgendwann gemerkt, dass irgendwie merkwürdig ist, dass kein Geld da ist oder jedenfalls nicht viel Geld da ist. Immer wenn sie gefragt haben nach Geld, da ist gesagt worden, nein, es ist kein Geld da, das kostet alles viel Geld. Die großen Konzerte, die Tourneen, die Bühnenshows, Plattenaufnahmen, Flugzeuge, Hotels und so weiter, das ist alles weg, das Geld. Und was noch übrig gewesen ist, das frisst die Steuer. Und das haben sie lange Zeit geglaubt. Aber irgendwann hat man dann festgestellt, dass sie schlicht und einfach jahrelang nach Strich und Faden beschissen worden sind von ihrem Management und von den Plattenfirmen und von irgendwelchen Tourpromotern und so weiter. Die haben die Kohle in die eigene Tasche gesteckt und haben die Unerfahrenheit der Musiker quasi ausgenutzt. Und das hat dann zu erheblichen Verwerfungen geführt, logischerweise. Es gab dann Klagen und zeitweise war es so, dass die Gruppe viel mehr mit irgendwelchen vertraglichen und juristischen Dingen beschäftigt war, als mit Musik machen. Es ging so weit, dass dann zeitweise bei den Plattenaufnahmen im Studio plötzlich irgendwelche Anwälte und Steuerberater reinkamen, um mit den Bandmitgliedern dringend über Verträge und über irgendwelche Dokumente verhandeln mussten. Also es war eine sehr schwierige Zeit. Aber jetzt sind wir erstmal noch im Jahr 1973, da war das noch nicht ganz so problematisch. Aber wie gesagt, die Gruppe war trotzdem in keinem guten Zustand. Es war klar, es musste ein neues Album kommen. Und man ist wieder nach Amerika gefahren, weil man dachte, da kommt die Inspiration für neue Songs. Sie kam aber nicht. Und deswegen ist man wieder zurück nach England gegangen und hat sich dafür einige Zeit in ein altes Schloss eingemietet. Und nach längerer Zeit des Überlegens und des Brainstorming, da flossen dann die Ideen. Tony Iommi, der Gitarrist, hat wieder einige Ideen für großartige Gitarrenriffs gehabt und für einige Songs. Und Geezer Butler, der ja für die Texte zuständig war, dem ist auch wieder einiges eingefallen. Und so hat man das Material für das nächste Album zusammenbekommen. Das ist die LP Sabbath, Bloody Sabbath. Und trotz des martialischen Titels und auch des etwas teuflischen Coverfotos oder Coverbildes hier, ist die Platte eigentlich etwas entspannter, ruhiger, sanfter als die früheren Platten. Die Gruppe hatte sich natürlich auch ein bisschen weiterentwickelt, von ihrem brachialen Sound der Frühzeit etwas entfernt, und sie haben sich auch beeinflussen lassen, beispielsweise von der amerikanischen West Coast Musik der damaligen Zeit, die ja ziemlich populär war. Das hat man alles mit einfließen lassen in die Songs, und so kam es dann, dass auf dieser Platte teilweise Stücke zu hören sind, die doch eher an Beatles oder an Fleetwood Mac erinnern als an Black Sabbath. Das haben viele Fans der Gruppe damals übel genommen und bis heute gibt es viele, die die Platte nicht mögen. Aber inzwischen zählt sie auch zu den Klassikern, weil man gemerkt hat, dass die Gruppe sich einfach weiterentwickelt hat und dass die Songs darauf doch ziemlich großartig sind. Und ich finde die Platte eigentlich auch ziemlich toll und sie ist vor allem auch ein Einfluss gewesen dann für die ganze Metal-Szene, wenn man bedenkt, dass ja später dann auch große Metal-Bands wie Metallica mit eher ruhigen und sanften Songs ihre größten Hits hatten. Das haben Black Sabbath damals sozusagen schon vorhergesehen und haben auch teilweise etwas ruhigere Nummern aufgenommen. Also denn hier in der langen Black Sabbath nach dem Freien Radio Kassel, die LP Sabbath, Bloody Sabbath von 1973. Ich wünsche viel Spaß.

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1: Guten Morgen, beste Freunde. Hier ist das Freie Radio Kassel mit dem Nachtprogramm. Und wir befinden uns in den letzten Zügen unserer Black Sabbath Nacht. Ja, wir haben in den letzten Stunden hier Musik von Black Sabbath gehört. Die klassischen Alben aus der großen Ära. Zuletzt das Album Sabbath, Bloody Sabbath von 1973. Und wir haben bisher eine lange Nacht gehört, die wir schon vor etlichen Jahren hier produziert haben im Freien Radio Kassel. Jetzt bin ich aber wieder quasi in der Phase im Jahr 2025, denn ich muss jetzt kurz die Anmerkung machen, dass diese lange Nacht, die wir gehört haben, wie gesagt schon älter ist. Natürlich ist sie vor dem Tod von Ozzy Osbourne produziert worden, lange, viele Jahre vorher. Und jetzt sind wir, wie gesagt, in der Neuzeit und können natürlich jetzt den Tod von Ozzy Osbourne mit einbauen. Er ist bekanntlich gestorben am 22. Juli 2025 mit 76 Jahren, kurz nach seinem letzten Auftritt. Er hat ja zwei Wochen ungefähr vor seinem Tod nochmal dieses Konzert veranstaltet. Das heißt, er war dabei bei diesem Konzert zum letzten Mal mit der Originalbesetzung von Black Sabbath, die wir heute Nacht ja auch gehört haben. Also Tony Iommi an der Gitarre, Bill Ward am Schlagzeug, Geezer Butler am Bass und natürlich Ozzy Osbourne an den Lead Vocals. Ja, wie gesagt, Ozzy, es hat ihn erwischt und die Trauer war, ich glaube, bei kaum einem Künstler in den letzten Jahren, wie ich das so mitbekommen habe, so groß in vielen musikalischen Bereichen, nicht nur bei den Heavy- und Hardrock-Fans, sondern bei vielen anderen Leuten auch so groß wie bei Ozzy, weil er offenbar inzwischen ein großer Sympathieträger und eine große Identifikationsfigur auch geworden ist im Laufe der Jahre und Jahrzehnte. Für den Heavy Metal sowieso. Er ist einer von den ganz wenigen Leuten, die in der kompletten Hard- und Heavy-Szene akzeptiert werden. Es ist ja so, dass viele Musikszenen sich im Laufe der Jahre in kleine Unterszenen und in kleine Lager gespalten haben, die teilweise auch heftig miteinander verfeindet sind, so auch im Hard- und Heavy-Bereich. Da gibt es ganz unterschiedliche Fraktionen, aber wenn man über Ozzy spricht, da sind sich alle einig, da sind alle begeistert und alle akzeptieren ihn als Wegbereiter von all dem, was in der Heavy- und Hardrock-Musik angesagt ist. Er war sicherlich nicht der technisch beste Sänger, da gab es andere, also er war kein Stimmakrobat wie Ian Gillan zum Beispiel von Deep Purple oder auch Robert Plant von Led Zeppelin, sondern er war jemand, der einen ganz eigenen Gesangsstil hatte. Er hatte sicherlich keinen großen Tonumfang und war auch technisch nicht sonderlich brillant, aber die Stimme, die er hatte, die hat einfach wirklich perfekt zu der Musik gepasst, die Black Sabbath damals gemacht haben. Und das hat von daher gesehen dieses wunderbare, diese Synergie auch gegeben zwischen der Musik und dem Gesang, der Art und Weise, wie Ozzy gesungen hat. Und so wie er hat eigentlich auch niemand anders gesungen, obwohl es viele versucht haben natürlich. Wir wollen hier zum Schluss nochmal kurz in die 70er Jahre gehen und wollen auf die letzte Phase der Zeit mit Ozzy kommen. Er hat ja 1975 dann, also heißt die Band hat 1975 dann das Album Sabotage veröffentlicht, das haben wir vorhin schon gehört, das damals auch nicht besonders gut weggekommen ist bei den Fans, inzwischen aber eine regelrechte Aufholjagd durchgeführt hat und wird inzwischen sogar von vielen Leuten als eine der allerbesten Black Sabbath LPs angesehen. Also da hat sich die Bewertung im Laufe der Jahrzehnte deutlich verbessert. Die Platte, die wir jetzt hier aufliegen haben, die ist 1976 entstanden. Da ist keine Verbesserung zu spüren. Da ist es wirklich so, dass man dann weiterhin der Ansicht ist, dass diese Platte nicht unbedingt zu den großen Meisterwerken von Black Sabbath zählt, sondern ja eher zu vernachlässigen ist. Das geht um die LP Technical Ecstasy. Das war die LP, die danach Sabotage erschienen ist. Im Jahr 76 war es ohnehin für viele große Heavy-Bands der alten Schule schwierig. Einige haben sich aufgelöst, zum Beispiel Deep Purple haben 1976 Schluss gemacht. Andere haben ja einfach schwache Platten veröffentlicht, wie auch Led Zeppelin. Damals ist die LP Presence erschienen von Led Zeppelin. Das war so ziemlich ihre schwächste Platte überhaupt. Und auch Black Sabbath, die haben mit Technical Ecstasy ein durchaus schwächliches Album vorgelegt, wo sie versucht haben, auch dann sich so ein klein wenig dem Mainstream anzupassen. Aber man hat schon gemerkt, dass es nicht mehr richtig funktioniert hat und dass die Ideen, die musikalischen Ideen, ihnen so langsam ausgegangen sind. Wir wollen aber zumindest noch zwei Songs hören von dieser LP. Das ist zum einen Backstreet Kids. Das ist noch ganz brauchbar. Das ist noch ein schöner klassischer Black Sabbath Rocker. Und danach noch Dirty Women von Technical Ecstasy.

Das war dann doch nochmal der klassische Black Sabbath Sound auf dem Album Technical Ecstasy von 1976, das ansonsten eher zu vernachlässigen ist. Die restlichen Sachen sind doch ziemlich dröge, muss ich sagen, dröger Klischee-Rock, den sie damals verbraten haben. Und auch kommerziell lief es nicht mehr besonders. Diese Platte und auch die Nachfolgeplatte, die sind lange nicht mehr so erfolgreich gewesen wie die Sachen davor. Ja, hier in unserer langen Black Sabbath-Nacht im freien Radio Kassel zum Tode von Ozzy Osbourne natürlich, mit Musik aus der klassischen Ära aus den 70er Jahren mit Ozzy als Sänger kommen wir nun schon ans Ende unserer kleinen Reise durch die 70er Jahre mit Ozzy und Black Sabbath. Und nach dieser LP Technical Ecstasy, da ging es weiter mit den Krisen. Die Gruppe ist in große Schwierigkeiten geraten. Man hat sehr stark dem Kokain insbesondere zugesprochen. Und natürlich hat das auch Auswirkungen gehabt auf die Leistungen innerhalb der Band und vor allem auch auf das Gefüge innerhalb der Gruppe. Insbesondere Ozzy Osbourne war dann in dieser Zeit ziemlich stark von Heroin, nicht von Heroin, aber zumindest von Kokain abhängig. Und auch der Schlagzeuger Bill Ward, der hat alles ausprobiert, was es da so gegeben hat. Und das hat sich dann eben natürlich auch auf die Musik ausgewirkt. Im Jahr 1978 ist dann Ozzy Osbourne einfach aus der Gruppe ausgeschieden worden, weil es ging einfach nicht mehr mit ihm. Er kam danach nochmal zurück und sie haben dann noch ein weiteres Album aufgenommen, das Album Never Say Die, das aber wirklich überhaupt nicht mehr erfreulich ist und das man eigentlich weitgehend vergessen kann. Und danach, nach diesem Album Never Say Die und nach, ich glaube, der anschließenden Tour, ist er dann endgültig ja, rausgeflogen aus der Band. Man hat ihn quasi entlassen, weil es nicht mehr ging, weil er einfach völlig unzuverlässig war und weil er auch bei den Konzerten teilweise eine sehr merkwürdige Haltung und merkwürdiges Verhalten an den Tag gelegt hat. Und da war es dann vorbei mit Ozzy Osbourne und Black Sabbath. Die Gruppe hat ihn rausgeworfen. Und man hat aber dann weitergemacht. Nach einer kurzen Pause hat man dann einen neuen Sänger eingestellt. Und danach gab es in den Jahren, Jahrzehnten danach, Black Sabbath noch weiter. Teilweise war aber dann nur noch Tony Iommi, also der Gitarrist, dabei. Die beiden anderen, Geezer Butler, der Bassist und der Schlagzeuger Bill Ward, sind dann irgendwann ausgestiegen. Und die Gruppe hat sich musikalisch dann wirklich vollkommen verändert. Die sind dann nach dem Ende der Zeit mit Ozzy zu einer, na, sagen wir mal, handelsüblichen Heavy-Metal-Band geworden, die eigentlich kaum noch zu unterscheiden war von anderen Bands dieses Genres. Damals, Anfang der 80er Jahre, gab es ja in England diese neue Welle Welle des neuen Heavy-Metal mit Bands wie Iron Maiden und Judas Priest und Saxon und vielen anderen. Alles Bands, die von Black Sabbath natürlich massiv beeinflusst worden waren. Und jetzt ist die Sache sozusagen umgekehrt gelaufen. Black Sabbath haben ihren Sound an diesen Klang angepasst. Sie hatten dann Sänger wie Ronnie James Dio oder später auch Tony Martin, die diesen typisch kreischenden Heavy-Metal-Gesang drauf hatten. Und sie sind dann, wie gesagt, zu einer klassischen Metal-Band geworden. Ich habe mal nachgezählt, ich meine, 7 oder 8 Sänger hätte die Gruppe dann im Laufe der nächsten Jahrzehnte gehabt. Unter anderem auch Leute, die früher bei Deep Purple gewesen sind. Und sie haben, wie gesagt, vom Sound her dann sich sehr stark dem, ja, Metal-Mainstream angepasst. Das war dann nicht mehr besonders erfreulich, obwohl es natürlich viele Leute gibt, die gerade diese Ära von Black Sabbath besonders mögen. Es gab danach dann ab den 90er Jahren immer wieder auch Reunions, wieder mit Ozzy Osbourne. Und er ist ja in dieser Zeit selber solistisch aktiv gewesen. Das haben wir, glaube ich, auch alle schon gehört jetzt in letzter Zeit. Die große Karriere von ihm als Solokünstler nach einer kurzen Phase, in der es ihm sehr schlecht ging nach dem Rauswurf bei Black Sabbath, hat er dann seine Managerin gefunden und auch geheiratet, die ihn dann sozusagen wieder auf den Pfad der Tugend gebracht hat und dazu beigetragen hat, dass er danach dann gerade in Amerika auch eine große Solokarriere gemacht hat und zu einem wirklichen Megastar geworden ist durch seine Konzerte, seine Platten und auch durchs Fernsehen dann später in den 2000er Jahren ist er wirklich wie eine richtige große Berühmtheit geworden, vor allem in den USA. Und zwischendurch gab es immer wieder auch Reunions mit Black Sabbath, bis ins Jahr 2013, wo dann die Originalbesetzung oder fast die Originalbesetzung, abgesehen vom Schlagzeuger, auch nochmal ein Album gemacht hat, das auch sehr gut lief, sehr gut verkauft wurde und auch durchaus anhörbar ist und durchaus ja, vom Sound her zumindest den alten klassischen Black Sabbath-Alben aus den 70er Jahren nahe kommt. Also das lohnt sich auf jeden Fall. Und dann gab es, wie gesagt, dann die problematische Phase für Ozzy. Er ist krank geworden, Parkinson, verschiedene andere Erkrankungen.
Abschiedstourneen hat er immer wieder verschoben und letzten Endes dann ganz abgesagt. Und dann kam eben das Ende mit diesem Abschiedskonzert in Birmingham Anfang Juli 2025. Und zwei Wochen später kam dann der Exitus und er hat dann sozusagen dem Satan, den er ja ganz besonders, dem er ganz besonders nahe stand immer im Laufe seiner Karriere, den hat er persönlich getroffen. Vielleicht ist er aber auch in den Rock'n'Roll Heaven aufgestiegen. Vielleicht wird man das irgendwann auch nochmal erfahren. Gut, so viel also zum Thema Black Sabbath und Ozzy Osbourne. Und wir kommen zum Schluss nochmal zur letzten LP, zu dieser, wie gesagt, nicht besonders erfreulichen Platte Never Say Die. Aber zumindest der Titelsong, der ist noch ganz brauchbar. Und wenn wir noch Zeit haben anschließend, hören wir auch noch ein paar Minuten von Junior's Eyes, ebenfalls noch von der Never Say Die LP von Black Sabbath. Die Originalalben von Black Sabbath gibt es inzwischen fast alle auch in digital remasterten Luxus-Editionen mit Zusatztracks, mit Konzertmitschnitten und so weiter. Es gibt auch eine schöne Schachtel, die ist vor ein paar Jahren erschienen. Die heißt, mal kurz gucken, die haben wir nämlich gerade hier. Die heißt, da muss man auf der anderen Hülle gucken, Black Sabbath. The Complete 70s Recordings, Complete 70s Albums Collection, und das sind alle Originalalben, alle insgesamt 8 Originalalben aus den 70er Jahren, die wir heute Nacht gehört haben, enthalten. Das war's, ich wünsche einen schönen Tag und sage tschüss, bis demnächst.

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Wertschöpfung und Wertschätzung. Worum geht es? Im Themenjahr SDG Plus Arbeit und Wirtschaft fragen wir, wie lassen sich Produktion und Arbeit so gestalten, dass sie unsere Zukunft sichern und zugleich mehr Anerkennung erfahren? Zukunftsfähig heißt, Ressourcen schonen und die Umwelt nicht überlasten. Gute Arbeitsbedingungen schaffen, die faire Teilhabe ermöglichen. Wohlstand sichern. Die Ausstellung zeigt Ansätze für eine regional verankerte Wirtschaft, die die Ziele für nachhaltige Entwicklungen, in Klammern SDGs, der Vereinten Nationen berücksichtigt und gleichzeitig die Lebenswirklichkeit der Menschen achtet, die diese Wirtschaft tragen. Dafür braucht es einen Strukturwandel hin zu Kreislaufsystemen, weg vom Wegwerfen, hin zum Wiederverwenden, Teilen und Aufwerten von Materialien. Was erwartet sie? Praxisbeispiele. Spaziergänge und Treffen machen den Wandel sichtbarer. Gezeigt werden Projekte, Prozesse und Prototypen. Vom Reparieren und Heilen bis zur Vernetzung industrieller Stoffströme. Handwerk, Zivilgesellschaft, Kommunen, Start-ups, Unternehmen und Natur kommen hier zusammen. Sie erfahren, wo sie sich einbringen können oder vielleicht schon unbewusst Teil des Wandels sind. Warum ist das wichtig? Die bisherige lineare Wirtschaft, produzieren, nutzen, wegwerfen, verursacht ökologische, soziale und wirtschaftliche Schäden. Kreislaufprinzipien wie Wiederverwendung, Teilen und Aufwertung von Materialien können diese Schäden verringern. Die Universität Kassel entwickelt Technologien, Bildungsangebote und Projekte, um diese Ideen regional nutzbar zu machen. So entstehen realistische und lokal verankerte Veränderungsoptionen. Wo fangen wir an? Wir stellen einfache, aber entscheidende Fragen. Welche Dinge schätzen wir? Woher kommen sie und wohin gehen sie? Unter welchen Bedingungen entstehen sie? Welche Alternativen gibt es? Anhand von Wolle, Pilzen, Kohle, Grünschnitt oder Abfall zeigen wir, wie Materialien neu gedacht werden können, wie daraus neue Wertschöpfungsketten, Arbeitsformen und veränderte Strukturen entstehen. Was ist unser Ziel? Wir wollen Neugier wecken, Zugänge schaffen und praktikable Wege zeigen, ob sie privat interessiert sind, in einem Betrieb arbeiten oder kommunal Verantwortung tragen. Sie sind eingeladen, mitzuwirken, auszuprobieren und Erfahrungen zu teilen.

Wolle, Wolle, Wolle. In unserer heutigen Ausgabe des SCG Plus Lab Radios haben wir uns vollends dem Wertstoff Wolle verschrieben und gucken zurück auf unsere Angebote im Februar und März. Beim Wollspaziergang unter Schafen am 8. März mit dem Schäfer Frank Plötzer und seiner Herde haben wir gelernt, was Schafe brauchen und wie sie die Landschaft mitgestalten. Begleitet wurde der Spaziergang von Fabian Radko und Helfried Berger. Im Rahmen des Wollsymposiums Schafe verstehen, am 28. Februar haben wir uns einen Nachmittag lang den vielseitigen Potenzialen europäischer Wolle anhand von Best-Practice-Beispielen aus Forschung und Industrie gewidmet. Die Künstlerin und Professorin an der TU Braunschweig, Volke Köberling, lieferte dabei Einblicke in ihre Forschung und ihr Schaffen rund um Wollbau. Im Anschluss dazu feierte der Dokumentarfilm Die Wolle, der Mensch, das Schaf von Walter Eigner über die Wertschöpfungskette von europäischer Wolle Premiere. Mit ihm haben wir auch ein Interview geführt. Bestehende Wollverarbeitungssysteme verstehen und Ideen zur Transformation dieser erarbeiten, verborgene Qualitäten von Schafwolle aufdecken, Potenziale verstehen. Um all das ging es am 6. März bei Wolle Nutzen, dem Wollworkshop. Im Wool Tasting haben wir textile Prototypen und Konzepte abseits der konventionellen Anwendungsbereiche für Wolle erarbeitet. Das Potenzial aller Teile der Schafwolle erforscht, verborgene Qualitäten entdeckt und Möglichkeiten aufgezeigt, wie bestehende Verarbeitungssysteme verbessert und transformiert werden können.

Ja. Also, hier wollen wir den Themenschwerpunkt darauf legen, weil wir jetzt auch schon die Schafe sehen. Ja, was macht eine Schafherde in so einer Landschaft auch übers Jahr gesehen? Und da deswegen müssen wir uns auch eben die Historie anschauen. Wir haben ja vorhin viel gehört über Beweidung von Grenzertragsstandorten. Ich habe erzählt, diese scharfe Frühjahrsbeweidung von bestimmten Standorten, die zu diesen biologisch besonderen Vorkommen geführt hat. Wir hatten es, glaube ich, schon angerissen, dass die Tiere auch viele Pflanzensamen transportieren, in den Klauen oder im Fell und auch Insekten transportieren. Und genau, also wie verhält sich das mit dieser Schafhaltung übers Jahr? Und da ist das Wort Transhumanz, das ist euch wahrscheinlich schon mal über den Weg gelaufen. Wir haben dieses Jahr das internationale Jahr der Transhumanz. Und das ist eigentlich die älteste Form der Schafhaltung. Und es sagt im Grunde nicht mehr aus, als dass die Tiere vom Prinzip her übers Jahr immer dem Futter hinterher geführt werden. Sprich, Transhumanz in Spanien heißt im Winter in Südspanien und im Sommer in Nordspanien. Und dann laufen die tausende Kilometer. Einfach um den, ja, in Südspanien ist es im Sommer trocken, kein Futter, Nordspanien geht. Und dann geht es wieder zurück. Wir haben das in Deutschland auch. Schwäbische Alb zum Beispiel. Da werden die Höhenlagen Mai, Juni, Juli beweidet, August. Und dann geht man wieder runter ins Rheintal zum Beispiel. Oder ins Neckartal runter. Und macht dann da die Winterweide. Wir haben auch hier bei uns im Hotspot, da gibt es ja den Hohen Meißner, kennt vielleicht der eine oder andere, 700 Höhenmeter hoch. Da haben wir auch einen Schäfer, der auch noch der letzte Hüteschäfer ist tatsächlich bei uns. Und der macht auch eine kleine Transhumanz, eine klitzekleine, weil der eben auch Mai, Juni geht er hoch auf den Meißner, wenn die Vegetation anfängt. August, September ist der Schluss, dann zieht er wieder runter ins Werratal, ja, wo dann eben noch Futter ist. Wir sehen es ja jetzt, ist ja noch ein bisschen was und es kommt jetzt auch wieder was. Genau, das ist diese Transhumanz und die ist eigentlich total wichtig und wertvoll, um eben zum einen die Fläche sozusagen ihrem Bedarf nach zu bewirtschaften, also nicht zu Unzeiten, dass eben aber auch die Pflanzensamen und so weiter transportiert werden. Das führt aber auch zu einem Problem, denn so eine Schafherde kann sich eben nicht mehr frei in der Landschaft bewegen. Das ist eigentlich das größte Problem. Dann kommt eine Straße, da kommt eine Brücke, da kommt eine Bahnlinie und so weiter, da komme ich dann nicht mehr drüber. Das ist einfach total schwierig. Deswegen sind ganze Gebiete regelrecht abgeschnitten von der Transhumanz. Führt eben dazu, dass die meisten Schafe heutzutage in Deutschland zumindest als in der Koppelschafhaltung betrieben werden. Schafhaltung, also Zaun drum. Und dann wird jeden Tag eine neue Weide oder alle zwei oder auch mal nach einer Woche eine neue Weide gegeben. Das funktioniert auch und ist in meinen Augen einfach eine Anpassung an die Gegebenheiten. Also ich kann es mir halt als Schafhaltungsbetrieb nicht leisten, wirklich jemand den ganzen Tag, sprich 10 bis 12 Stunden täglich, an die Schafherde zu stellen und zu hüten. Ne? Ganz abgesehen davon, dass es nicht ganz trivial ist mit Hütehunden und wem gehört welches Feld und habe ich die Herde im Griff und macht die nicht, was sie will und so weiter, muss während dieser ganzen Arbeit ja die ganzen Arbeiten, die ich als Koppelschafhalter ja, zu bestimmten Zeitpunkten mache, wie Klauenpflege, das müssen die immer ständig nebenher machen und so, das ist nicht ganz einfach. Also erfordert Können und da haben wir einfach ein Nachwuchsproblem auch. Ne? Also durchschnittliche Betriebsleiteralter ist über 50 in der Schafhaltung. Also da gibt es einfach auch ein Generationenproblem. Keiner will auch diese Arbeit mehr machen. Ne? Bei jedem Wetter stehst du dann da draußen. Und ja, also es gibt tatsächlich mehrere Probleme. Zum einen gibt es Landwirte, die tatsächlich nicht wollen, dass ich über die Flächen drüber gehe mit den Schafen. Zum anderen ist es einfach auch ein Förderproblem. Ja? Also wenn ich mich hier umgucke, dann wird es sicherlich viele Flächen geben, die jemand im Antrag hat, im Agrarantrag, der gar keine Tiere hat. Unter Umständen. Ja? So, und was macht der? Der versucht, möglichst viele Förderprogramme, nicht falsch verstehen, aber abzugreifen. Ja? Und ein Förderprogramm zum Beispiel heißt,
erste Nutzung nicht vor dem 1.6. eines Jahres. Ja? Und dann ist es verboten, bis vor kurzem war es verboten, ab dem 1.1. des Jahres irgendwie diese Wiese zu nutzen. Da durfte ich auch nicht mit den Schafen drüber. Ja? Mal ganz abgesehen davon, dass ich als schafhaltender Betrieb kein Geld verdiene, wenn ich irgendeine Wiese von irgendjemandem abhüte, weil ich produziere ja mit den Schafen nichts. Bei der Wolle produziere ich nur Kosten. Ja, da lege ich noch Geld bei. Bei den Lämmern ist es meistens ein Nullsummenspiel. Ja? Ich muss aber immer Lämmer haben, weil ich muss ja auch Nachzucht haben. Ich muss ja die Herde jung halten. Also das bringt mir gar nichts, fremde Flächen, die ich nicht selber im Förderantrag habe, abzuweiden. Ne? Und das erschwert es den Betrieben ungemein, von A nach B zu ziehen. Und die letzten oder die Betriebe, wo das noch gut funktioniert, sind Betriebe, die tatsächlich in den 60er, 70er Jahren angefangen haben. Das sind sehr alte Betriebsleiter. Das sind einfach gestandene Strukturen. Jeder kennt den, jeder weiß, dass der da durchzieht. Und da sind wir wieder beim Thema, wenn so ein Betrieb dann mal aufgibt, so ein Hüteschäfer hört auf, die Flächen wechseln den Besitzer, der weiß davon nichts mehr, dann ist es unglaublich schwierig, da wieder einen Fuß in die Tür zu kriegen. Einfach die Akzeptanz ist schwierig, abgesehen von der Förderung. Bei der Förderung ist eine Erleichterung, wenn ich sozusagen den ersten Nutzungszeitpunkt, 1.6. oder was auch immer wähle, dann darf ich zum Beispiel bis 15. April, mittlerweile haben wir erfochten in Wiesbaden, darf ich trotzdem zum Beispiel eine Weidenutzung machen, ja? Um Betrieben einfach sowas noch zu ermöglichen. Die Transhumanz war auch insofern total wichtig und wertvoll und auch sehr hoch angesehen, weil die Schäfer wurden sozusagen regelrecht bezahlt dafür, dass sie ihre Viecher tagsüber auf den Wiesen hängen, weiden und so hatten. Und nachts wurden die Herden auf dem Acker abgelegt. Einfach um einen Nährstofftransport sozusagen gratis, ja, eine Gratis-Düngung zu bekommen, von der Wiese auf den Acker. Hat zur Folge, die Wiese ist ausgehagert, seltene Pflanzen konnten sich ansiedeln. Der Acker wurde gedüngt, da hatten die Bauern natürlich was davon. Ne?

0: Mein Name ist Walter Aigner, ich bin Österreicher und habe eben eine Doku zum Thema Wolle und Schafe fertiggestellt.
1: Was ist dir an dem, was du tust, besonders wichtig?
0: Der Respekt für die Menschen, die ich porträtiere und ihre Arbeit.
1: Mit wem stehst du regelmäßig in Austausch? Welche Beziehungen oder Netzwerke machen deine Arbeit und deine Praxis möglich?
0: Es gibt unter den Leuten, bei denen ich gefilmt habe, Menschen, die heute wirklich Freunde geworden sind, von den Schäfern, gerade Adrian in Siebenbürgen, bis hin zu Wollverarbeitern in Spanien, Portugal, Frankreich, quer durch Deutschland, überall. Und der Austausch ist regelmäßig und intensiv. Ich glaube, ohne diese Wechselbeziehung wäre meine Arbeit und die Tiefe, in die ich gegangen bin, gehen konnte, nicht möglich gewesen.
1: Wie ist das organisiert?
0: Ich bin absolut alleine unterwegs, mit ganz wenigen Ausnahmen, wo ich sprachliche Unterstützung brauchte, und habe alles selber organisiert, habe auch alles selber finanziert, habe alle Reisen selber gemacht, alle Interviews selbst geführt, habe teilweise die Maske gemacht. Also ich habe mir das alles selbst beigebracht in den letzten Jahren und habe einfach drauf losgelegt und gearbeitet.
1: Welche Werkzeuge und Materialien unterstützen deine Praxis und wo kommen sie her?
0: Naja, natürlich die ganze technische Ausrüstung von den Kameras, der Drohne, den Stativen, das Licht, die Tonausrüstung. Aber eines der wichtigsten Werkzeuge sind sicher die sozialen Medien. Ich habe ganz viel Recherche über Instagram gemacht, weil gerade die bildliche Darstellung und die Möglichkeit von Reels für viele Leute, die mit Wolle arbeiten, mit Schafen arbeiten, wichtig sind. Das war ein ideales Medium, um hineinzutauchen. Daneben die ganz normale Internetrecherche, Leute kennen, Leute fragen. In Italien war es einmal ganz lustig, da gibt es das Radio Pecora. Ich war mit einem Professor der Uni Turin unterwegs und habe gesagt, du, ich würde gern morgen einen Schäfer auf der Transhumanz filmen. Dann hat er gesagt, da fragen wir Radio Pecora. Er hat einen Schäfer angerufen in Norditalien, den er gut kennt, und hat gesagt, du, ich brauche einen transhumanten Schäfer. Und innerhalb von, ich glaube, 6 Stunden war die Antwort da mit Adresse, wo ich am nächsten Tag hinfahren konnte, und habe dann dort den Schäfer getroffen, der mich willkommen geheißen hat, und ich konnte filmen bei ihm in einem sehr abgelegenen Bergtal.
1: Gibt es Werkzeuge und Materialien, die du mit anderen teilst oder gemeinsam nutzt? In welcher Form passiert das?
0: Naja, wie schon gesagt, ich versuche oder habe versucht, gerade bei Instagram Kooperationen einzugehen. Aber wir leben in einer sehr individualistischen Welt und es sind auch viele Menschen, die mit Wolle arbeiten, sehr, sehr vorsichtig, wenn es um Kooperation geht, weil sie immer auch das Gefühl haben, ich werde ausgenutzt, ich werde zur Schau gestellt, mein Wissen wird geklaut. Es ist schwierig, in den Bereichen wirklich eine große Kooperation zu machen. Ich arbeite mit dem Internationalen Jahr der Hirten und des Weidelandes zusammen, leite für dieses von der UNO erklärte internationale Jahr eine Arbeitsgruppe zum Thema tierische Fasern. Und da gibt es einen guten Austausch. Das Problem dabei ist, dass sehr viel im akademischen Bereich stattfindet und die einzelnen Handwerker nicht erreicht.
1: Welche Rolle spielt Wandel in deiner Praxis und Arbeit?
0: Hätte ich mich nicht verändert, ich habe ja begonnen mit etwas ganz anderem. Ich habe Teppiche gemacht aus Wolle, 25 Jahre lang. Habe danach an einem Projekt gearbeitet zu sozialen Wohnbaufragen und bin zu dem Thema, eine Doku zu machen, wie die Jungfrau zum Kind gekommen. Absolut ohne Vorbereitung und komplett überwältigt davon. Und die ersten 2 Jahre beim Filmen war ich zum Beispiel der Meinung, es braucht ein großes EU-weites Förderprogramm. Bis man merkt, das würde komplett in die Leere gehen und ich muss den Ansatz der gesamten Doku auch verändern. Ich muss schauen, was würde den Menschen wirklich helfen. und diesen Wandel zu leben, auch fähig zu sein, das Drehbuch zu ändern, neue Gesprächspartner zu suchen, ohne den Inhalt von Gesprächen zu verändern. Ich glaube, das ist ganz wesentlich, wenn man sich so einer Aufgabe stellt.

0: Bereich der Wolle. Es gibt unzählige Gruppen, die sich gefunden haben. Aber die Kooperation über die Grenzen hinaus ist sehr, sehr schwer zu erreichen.
1: Gibt es Situationen, in denen dein Handeln für dich schwierig oder herausfordernd wird oder Konflikte aufkommen?
0: Ja, wie man in der Doku sieht, zeige ich das Verbrennen der Wolle. Das sehen einige Leute gar nicht gern. Zudem ist natürlich jede Beschäftigung mit Tieren als Nutztieren konfliktbeladen. So möchten viele Menschen das empfinden, das Scheren von Schafen als nicht artgerecht, möchten die Schafhaltung überhaupt wegbringen. Und natürlich, da gibt es Konflikte, um die man sich kümmern muss. Das Thema Wolf ist ein ganz großes Feld, das ich in der Doku bewusst ausgespart habe, weil das sehr, sehr konfliktbeladen ist. Wie gehen wir mit dem Thema Wolf, mit dem Thema Herdenschutz um, mit einem Raubtier, das für die Ökologie sehr wichtig ist, aber unseren Lebensraum seit 150 Jahren ja nicht betreten hat. Und was finden wir für Lösungen für diese anstehenden Probleme? Ich muss nicht alles in der Doku behandeln.
1: Was sollte sich deiner Perspektive nach ändern?
0: Die wichtigste Änderung aus meiner Sicht wäre, dass wir uns bewusst werden, was synthetische Fasern in unserer Umwelt, in unserem Körper für ein Schadenspotenzial haben und dass jemand, der diese Faser in Verkehr bringt, auch für die Beseitigung der Schäden verantwortlich sein sollte. Sobald wir diese Rahmenbedingungen ändern, wird das Arbeiten mit der Wolle deutlich leichter.
1: Gibt es noch weitere Handlungsweisen, die sich deiner Ansicht nach dafür ändern müssen?
0: Meine Doku zeigt ganz klar eines, das Nichtwertschätzen von Wolle, das Nichtwertschätzen der Arbeit von Hirten und Schäfern in Europa ist europaweit ähnlich. Und ich glaube nicht, dass wir bei einem Wertstoff wie Wolle regionale, lokale Lösungen in so großer Zahl herbekommen, um dieses europäische Problem zu lösen. Ich denke, es wäre wirklich Aufgabe der EU, die wir haben, und ich bin sehr, sehr froh darum, dieses überregionale europäische Problem koordiniert anzugehen.
1: Wie gibst du dein Wissen weiter?
0: Ich versuche, Telefonate mit vielen Menschen, die mich fragen, zu beantworten, zu führen. Ich halte Vorträge, jetzt ist die Doku fertig. Ich werde mit der Doku quer durch Europa reisen, versuche ganz viele Sprach- bzw. Länderfassungen zu machen und möglichst viel in Austausch zu gehen. Und nach einer gewissen Periode, wo ich mir quasi die Rechte an der Doku vorbehalte, möchte ich sie auch auf YouTube offen zur Verfügung stellen.
1: Gibt es etwas, das du zu dem Thema Arbeit, Produktion oder Wertschöpfung ergänzen möchtest?
0: Wir müssen erkennen, dass vieles von dem Wissen, das man heute durch Forschungsprojekte sucht, eigentlich schon vorhanden ist. Wir sollten gewisses vorhandenes Wissen wesentlich mehr wertschätzen. In der Doku sieht man, wie jemand Butter aus Quark schlägt. Das ist ein Wissen, das ich nur aus diesem einen kleinen Bergdorf kenne. Weltweit macht das niemand, bis auf heute 6 Schäfer in den siebenbürgischen Karpaten. Ist dieses Wissen etwas wert? Ist diese Arbeit, die dahinter steckt, etwas wert? Früher haben wir diese Arbeit bezahlt, indem wir dem Schäfer das Fleisch abgekauft haben, den Käse abgekauft haben. Es waren aber Zeiten, in denen wir für die Ernährung 40% unseres Einkommens ausgegeben haben. Wie kann diese Arbeit einen fairen Wert bekommen, wenn wir nur noch 10% unseres Einkommens für Ernährung ausgeben? Und das sind ganz wesentliche Fragen für mich.
1: Möchtest du etwas betonen, das dir im Gespräch besonders wichtig erscheint?
0: Lasst uns einfach zusammenarbeiten. Ich glaube, die besten Lösungen entstehen im Diskurs, im Reden miteinander.

0: miteinander, indem man offen mit Kritik umgeht. Und in diesem Sinne lade ich jeden ein, mich auch zu kritisieren, auf mich zuzugehen und einfach gemeinsam bessere Lösungen zu erarbeiten.
1: Vielen Dank.
0: Danke auch.

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März mit dem Schäfer Frank Plötzer und seiner Herde haben wir gelernt, was Schafe brauchen und wie sie die Landschaft mitgestalten. Begleitet wurde der Spaziergang von Fabian Radko und Helfried Berger. Im Rahmen des Wollsymposiums Schafe verstehen, am 28. Februar haben wir uns einen Nachmittag lang den vielseitigen Potenzialen europäischer Wolle anhand von Best-Practice-Beispielen aus Forschung und Industrie gewidmet. Die Künstlerin und Professorin an der TU Braunschweig, Volke Köberling, lieferte dabei Einblicke in ihre Forschung und ihr Schaffen rund um Wollbau. Im Anschluss dazu feierte der Dokumentarfilm »Die Wolle, der Mensch, das Schaf« von Walter Aigner über die Wertschöpfungskette von europäischer Wolle Premiere. Mit ihm haben wir auch ein Interview geführt. Bestehende Wollverarbeitungssysteme verstehen und Ideen zur Transformation dieser erarbeiten, verborgene Qualitäten von Schafwolle aufdecken, Potenziale verstehen. Um all das ging es am 6. März bei Wolle nutzen, dem Wollworkshop. Im Wool-Tasting haben wir textile Prototypen und Konzepte abseits der konventionellen Anwendungsbereiche für Wolle erarbeitet, das Potenzial aller Teile der Schafwolle erforscht, verborgene Qualitäten entdeckt und Möglichkeiten aufgezeigt, wie bestehende Verarbeitungssysteme verbessert und transformiert werden können.

0: Also sowas habe ich auch schon mal hier in Kassel gesehen, in der Dönche leider. Und zwar muss die europäische Wolle oder die deutsche Wolle sehr kostenpflichtig entsorgt werden. Das stellt natürlich Schäfereien vor eine große Herausforderung. Genau, weil die einfach, die ist als K3-Material eingestuft. Ich weiß nicht, ob du uns vielleicht auch so rechtlich ein bisschen Input geben kannst oder so, aber genau, sie gilt als K3-Produkt, das ist ein als tierisches Nebenprodukt und muss halt deshalb als Sonderabfall entsorgt werden. Und einfach weil das so teuer ist, ist das die Alternative. Viele Schäfereien, die ich kenne, die lagern die Wolle auch, aber irgendwann sind einfach auch die Lager voll und man weiß nicht mehr, wohin damit. Genau, sodass das eigentlich die Lösung ist, oder es scheint, als wäre das die Lösung. Genau, das so als kurze Einleitung. Genau, wenn man Wolle weiterverarbeitet, also es geht gar nicht so sehr, komme ich auch ein bisschen drauf zu sprechen, um die ganze Weiterverarbeitung, also wirklich von der Fiber to Fabric, sondern genau, das ist nochmal ein ganz großes, komplexes Gebiet an sich. Die Wolle wächst auf dem Schaf, das Schaf wird geschoren, dann muss die Wolle irgendwie gelagert werden. Man muss gucken, wie bringe ich die irgendwo hin. Durch diesen K3-Status ist es auch total schwierig, die Wolle zu transportieren. Und eigentlich darf man das auch nicht. Und den ganzen Prozessschritt, das nennt man Wool Handling. Dann geht es weiter zur Wäsche. Dann geht es jeweils in den Betrieb, wie es weiterverarbeitet werden soll. Also soll es eine filzte Fläche werden, zum Beispiel einen Fließstoff, dann geht es in eine Filzerei. Soll es wirklich zu einem Garn verarbeitet werden, dann geht es in eine Spinnerei und so weiter. Und diese einzelnen Schritte sind alle nochmal total komplex, aber kann man auf jeden Fall auch super gut recherchieren. Und in jedem von diesen Betrieben fällt eigentlich Abfall an und fallen ganz viele Nebenprodukte an. Genau. Ich habe hier mal so ein paar aufgelistet. Das ist eine Darstellung auch aus dem letzten Jahr. Ist jetzt ein bisschen jetzt so nach der ganzen Recherche für den Workshop hier veraltet. Aber genau, wir sehen hier eigentlich die Rohwolle, die anfällt, wenn sie nicht weiterverarbeitet wird. Das ist also eine riesengroße Abfallquelle. Dann in der Wäsche haben wir natürlich einmal das Abwasser, was da entsteht. Und was wir auch haben, ist das Fett. Das Schaf hat nämlich in seinen Haaren, genau wie wir das auch haben, auf dem Kopf einen Fettanteil, der auch ganz tolle Eigenschaften hat. Aber das fällt meistens auch an und gehört dann quasi zu dieser Abwasserflotte. Dann haben wir diverse Arten von Pre-Consumer Waste. Wir haben auch ganz viel hier. Und zwar hier auf dem ersten Kreis seht ihr Neul. Das ist auch... Da hatten wir mal ein Projekt auch mit Irland zusammen. Das entsteht, wenn man Worsted Wool spinnt. Das ist eigentlich, das sind sehr kurze Fasern mit ganz vielen kleinen Punkten und Nissen drin. Ist aber ein gesäubertes Material und eigentlich ziemlich wertvoll. Und es entsteht auch wirklich sehr, sehr viel. Wir haben da mit Galway Wool zusammengearbeitet, zu einer Initiative auch aus LandwirtInnen. Und genau, wenn die das verspinnen, die lassen ihre Wolle in der UK, also in England, verspinnen. Und die haben fast pro Kilo immer 40% neu. Also es ist richtig viel, was da anfällt. Genau, dann haben wir diverse Verschnittmaterialien. Das Bild zeigt, und das haben wir auch hier von der Firma Disana, Verschnitte, mit denen wir heute auch arbeiten können. Also im Zuschnitt fällt es an. Dann haben wir zum Beispiel Webleisten aus einer Weberei. Die haben wir jetzt heute nicht hier, weil es ja wirklich nur um Wolle gehen sollte. Genau, und dann haben wir natürlich noch Post-Consumer Waste, ganz klassisches Altkleider. Haben wir auch welche hier vom Textilhafen in Berlin mit relativ großen Löchern drin. Und wenn man sich die ganze Kleidung anschaut, sieht man auch, da waren teilweise schon Bestrebungen, die Kleidungsstücke zu reparieren. Und oft ist es aber auch, wenn man dann aufs Label guckt, sieht man, okay, das ist wahrscheinlich auch ein sehr billiges Produkt gewesen, da wollte gar nicht repariert werden. Also das so als kurzer Überblick. Dann gibt es aber natürlich total viele Anwendungen und Nutzungen von Wollprodukten. Es muss nicht nur ein Textil sein, von Wollfasern, also von all den Dingen, die anfallen. Genau, sei das irgendwie als Düngung, also als Mulch, was aber so ein klassisches Downcycling wäre. Dann gibt es aber auch ganz viele Anwendungen für die Akustik und für die Luft, weil Wolle auch sehr filternde Eigenschaften hat. Wir kennen das aus natürlich aus der Bekleidungsindustrie, aus der Möbelindustrie als Polsterstoff. Genau, es wird immer mehr auch im Bereich Healthcare eingesetzt. Es gibt jetzt auch so ein 100% Wollpflaster. Genau, also es gibt total viele Anwendungsbereiche, wo noch total viel passieren kann.
1: Genau, das heißt, unsere Ziele für den Workshop heute sind wirklich, dass wir die Abfälle verstehen. Wir wollen verstehen, woher die kommen. Wir wollen die Qualitäten festlegen, die Eigenschaften, um daraus ableiten zu können, wofür könnten wir das verwenden und welche Anwendung, welche potenzielle Anwendung hat es, welches Potenzial hat es. Gefolgt von praktischen Materialexperimenten, um die vielen verschiedenen Materialien in eine neue Form zu kriegen und in eine neue Fläche zu kriegen. Genau, dafür haben wir ganz viele tolle Tools gekauft oder das SDG Lab. Und genau, wir wollen experimentieren, wir wollen kombinieren von Techniken und Material. Das sind unsere Ziele. Genau, die Techniken habe ich hier auch mal so ein bisschen aufgelistet. Also wir können prinzipiell an diesen kleinen Webrahmen, wir können weben, wir haben Stricknadeln, große, kleine Rundstricknadeln, Häkelnadeln, eher klein. Wir haben zwei Nähmaschinen hier, wir können filzen, wir können aber auch reparieren. Also diese ganze Kleidung vom Textilhafen in Berlin mit den teilweise wirklich sehr großen Löchern, die können wir auch flicken. Wir können die Altkleider aber auch auseinanderschneiden, wir können sie verweben, wir können sie verstricken. Genau, wir können Knoten, Patchwork.
2: Wolle, Wolle, Wolle. In unserer heutigen Ausgabe des SDG Plus Lab Radios haben wir uns vollends dem Wertstoff Wolle verschrieben und gucken zurück auf unsere Angebote im Februar und März. Beim Wollspaziergang Unterschafen am 8. März mit dem Schäfer Frank Plötzer und seiner Herde haben wir gelernt, was Schafe brauchen und wie sie die Landschaft mitgestalten. Begleitet wurde der Spaziergang von Fabian Radko und Helfried Berger. Im Rahmen des Wollsymposiums Schafe verstehen, am 28. Februar haben wir uns einen Nachmittag lang den vielseitigen Potenzialen europäischer Wolle anhand von Best-Practice-Beispielen aus Forschung und Industrie gewidmet. Die Künstlerin und Professorin an der TU Braunschweig, Volke Köberling, lieferte dabei Einblicke in ihre Forschung und ihr Schaffen rund um Wollbau.

Ich bin Folke Köberling, habe hier sogar in Kassel studiert, bin Künstlerin leite das Institut für architekturbezogene Kunst. Bin nicht Architektin, habe zwar ein paar Semester Architektur studiert, aber würde mich nicht Architektin nennen. Die kurze Geschichte, wie ich eigentlich zur Wolle gekommen bin. Ich habe mich 20 Jahre mit dem Gefundenen, mit dem Müll auseinandergesetzt und habe das architektonisch mit meinem früheren Partner Martin Kaltwasser realisiert. Wir haben Baustoffzentren hier zum Beispiel in Zürich erstellt, wo man eben den Rest, das Weggeworfene, finden konnte und daraus wieder neue Gebäude entwickelt und haben da eigentlich wie so ein Maler, wie so eine Malerin reagiert, indem wir die Materialien genommen haben und dann eben situationsgerecht angebracht haben. Also die Geschichte, warum ich mich mit Rohwolle beschäftige, ist, weil ein Schäfer in Brandenburg mir irgendwann gesagt hat, ja, alles, was ich hier habe, diese Herde hier, da habe ich keinen Absatz für. Er hat eine Herde von ca. 800 Schafen, das ist in Brandenburg, er ist ein Wanderschäfer, das heißt, er muss seine Herde jeden Tag ein Stück weiter ziehen lassen, er muss jeden Tag seine Herde auch einzäunen und lebt von der Landschaftspflege. Er kriegt da eben dafür Geld. Und die Wolle hat keinen Wert mehr. Die Wolle hat auch keinen Wert mehr jetzt durch Corona bekommen. Und aufgrund eines künstlerischen Projekts, wo ich später zukomme, hatte ich selber dann auch 5 Schafe und hatte eigentlich überhaupt keine Ahnung von Schafen. Hier vielleicht nochmal dazu, das ist ein ungeschorenes Schaf und das ist ein geschorenes Schaf. Wenn ein Schaf nicht geschoren wird, sieht es so aus. Das ist vielleicht auch durch die Medien gegangen. Das ist ein Schaf, das war 6 Jahre unterwegs und konnte sich dann gar nicht mehr bewegen. Also unsere Schafe sind hier in Deutschland so gezüchtet, dass sie geschoren werden müssen. Das Kamerun-Schaf, was ja viele Schäfer auch haben, das muss nicht geschoren werden. 3 bis 4 Kilo Wolle bringt das Schaf und 20 Cent bis 1 Euro wird dann dafür bezahlt. Wir haben eben eine fehlende Infrastruktur, es gibt einen Rückgang in der Wollnachfrage und, was ich ganz wichtig finde, dass das Schaf überhaupt nicht holistisch gesehen wird. Also wir betrachten eben das Schaf entweder als Milchschaf, dann wird es eben für den Käse produziert oder als Fleischschaf oder nur zur Landschaftspflege und das Merino-Schaf eben zur Textilindustrie. Was eben noch nicht angesprochen worden ist, dass wenn man die Wolle nicht mehr haben möchte, wenn die Schäfer ihre Wolle nicht mehr haben möchten oder nicht mehr können aufgrund von Lagerungsmöglichkeiten, dann müssen sie sie auch noch kostenpflichtig entsorgen, genauso wie Schlachtabfälle. Und ich glaube, das ist eigentlich ein ganz großer Skandal. Und das ist dann auch nochmal nach einem besonderen Gesetz, kostet das auch recht viel, sogar mit Mehrwertsteuer. Ja, und was machen dann die europäischen Schäferinnen und Schäfer, wenn sie ihre Wolle gerade nach Corona, wenn die Lager voll sind? Sie versuchen, sie zu verbrennen. Aber Wolle brennt nicht, Wolle verkohlt. Und das ist ganz wichtig auch nochmal für die Isolierung, weil diese ganzen Dämmstoffe, die wir jetzt in unseren Häusern haben, die sind krebserregend und wenn die verbrennen, dann sind sie toxisch. Wolle verkohlt bei 550 Grad und bei 550 Grad schmilzt auch Metall. Zum Vergleich, Holz brennt bei 280 Grad. Also Wolle will gar nicht brennen. Hier habe ich nochmal einen ganz schönen Vergleich. Ich weiß nicht, ob man das hinten sieht. Links, das ist ein Bild von 1918. Das zeigt das Weiße Haus. Rechts ist ein Bild von 2018 und es zeigt das Schloss Bellevue in Berlin. Links stehen die Schafe. Ich glaube, das sind auch Schwarzkopfschafe, sehen fast so aus. Auf dem Gelände auf dem Gelände des Waisenhauses und fressen das Gras. Rechts durften die Schafe nicht auf das präsidiale Grün gehen. Links ist es so, dass die Schafe geschoren wurden und haben dann einen Ertrag von 52.823 US-Dollar gebracht für das Rote Kreuz. Rechts ist die Wolle Abfall. Ich habe 2018 einen Wettbewerb gewonnen in Berlin, Nachbarn auf Zeit, wo es darum ging, die Geschichte zu erzählen. 200 Schafe gehen vom Haus der Kulturen der Welt zum Hansaplatz
Und 5 Schafe bleiben dort und werden dann von den Anwohnerinnen versorgt. Und das ist ein Bild, wo ich glaube, 18 Schäferinnen waren dabei, 500 Menschen, und zeigen einfach mal ein anderes Bild von der Stadt. Das war so die Idee. Und die Schäferinnen haben dann auf die Prekarität eigentlich ihres Berufs aufmerksam gemacht, und es gab auch ziemlich viel Presse dazu. Und ich denke mir, das ist meine Aufgabe als Künstlerin, dass man eben versucht, dieses tolle Material, was ja schon 1970 als Wunderfaser immer wieder auch thematisiert worden ist, irgendwie nochmal in das Bewusstsein der Menschen zu bringen. Genau, und deswegen habe ich mich künstlerisch mit diesem tollen Material auch beschäftigt. Genau, diese tolle Wollfaser, was die alles kann, und habe sie dann akustisch untersucht, dann als Armierung. Wärmedämmung haben wir auch gehört, was sie alles kann, aber auch als Schutz. Dann das Thema Schadstoffe, Dünger und ganz wichtig auch Heilung, weil wer schon mal mit Wolle gearbeitet hat, weiß, dass es einfach ein ganz beruhigender Werkstoff ist. Ja, Akustik. Genauso wegen diesen ganz vielen Lufteinschlüssen kann Wolle eben wunderbar auch den Schall schlucken. Das war eigentlich der Ausgang. Ich war eingeladen für eine Ausstellung, mit Materialien zu arbeiten, auf einen Holzkubus zu reagieren. Und dann habe ich eben, wie gesagt, von dem Schäfer gehört, okay, Wolle ist nichts mehr wert. Dann dachte ich mir, gut, dann gucke ich jetzt mal, wo ich die Wolle herkriege. Und das war eine Ausstellung in Braunschweig. Und ich bin dann 20 Kilometer entfernt, habe ich dann einen Schäfer kennengelernt, der das ostfriesische Milchschaf hatte, und habe dann eben diese 1,5 Tonnen Wolle bekommen. Und gleichzeitig wurde klar, dass diese 1,5 Tonnen Wolle unglaublich gut akustisch filtern. Ne? Also es waren dann auch einige Akustiker da, die dann auf der anderen Seite in den Raum gegangen sind und gemerkt haben, boah, ist ja wie so ein Tonstudio, das funktioniert ja total toll. Und nach dieser Installation habe ich die ganze Wolle zu mir ins Institut bringen lassen. Ich bin mitten im Wald, habe viel Platz, und dann haben die Studierenden mit diesen 1,5 Tonnen Wolle experimentiert, haben Kleidung hergestellt, haben natürlich auch erstmal gefilzt. Aber dadurch, dass man die Wolle sehr viel Wasser benötigt, wenn man sie wäscht, oder dass auch diese Weiterverarbeitung sehr viel Energie verbraucht, haben wir immer weniger mit verarbeiteter Wolle gearbeitet, sondern mit dieser Rohwolle. Rohwolle ist nochmal ungewaschen, ungekämmt, dreckig und einfach, wie sie ist. Ja, und Victoria Hermesmann ist eine Studentin gewesen, die Wolle zum ersten Mal so wissenschaftlich eingesetzt hat, indem sie eben geguckt hat, was kann die Wolle, was ist, wenn ich sie filze, was ist, wenn ich sie einfach so dreckig häkle, und hat dann auch Tests gemacht. Und dabei herausgekommen ist eigentlich, dass die Wolle, wenn sie grob gehäkelt ist, am besten akustisch filtert. Und dann ist sie damit zum Institut für Akustik gegangen, und die haben dann wieder einen größeren Wollabsorber aus dieser Rohwolle hergestellt und haben dann geguckt, wie die Packung sein muss, also die Dichte, um das wirklich gut hinzubekommen. Wir haben dann zusammen mit 150 Studierenden einen 10 Meter hohen Vorhang geknüpft. Innerhalb einer Stunde, das kann man sich gar nicht vorstellen, aber mit 150 geht das ganz schnell. Und dieser 10 Meter hohe Vorhang hat ganz gut funktioniert, weil ich habe eine Betonhalle, und die Akustik, ich habe dann immer Interviews da vor dem Vorhang gemacht, aber nur 3 Jahre lang, weil dann kamen die Motten und haben diesen ganzen 10 Meter hohen Vorhang aufgefressen. Ja, und dann war das Thema, wie kann ich denn die Wolle irgendwie wie kann ich die schützen, wie kann ich die Wolle anders nutzen, dass sie eben nicht mehr aufgefressen werden. Und dann habe ich so ein modulares System entwickelt, auch als Schallschutzwand, wo die Wolle da eben sich wie mit dem Hasendraht und so eine Art modularen System, wie Duplo, das jeder kennt, und dass man eben diese Schallschutzwand oder auch Akustikwand dann überall auch wieder schnell auf- und abbauen kann. Und die hat dann auch Mottenfraß, sodass wir diese ganze Wand dann nach draußen gebracht haben. Ja, Armierung ist auf jeden Fall etwas, wo ich
sehr viel Erfahrung jetzt gemacht habe. Armierung kennt wahrscheinlich jeder. Wenn man schon mal Beton gegossen hat, da braucht man so eine Stahlmatte, das heißt eigentlich Verstärkung. Und ich bin zufällig darauf gekommen, weil ich habe mir selber ein Atelier gebaut aus Lehm und habe immer erst Stroh benutzt. Und irgendwann hatte ich keinen Stroh mehr, aber ich hatte eben ganz viel Wolle und habe dann die Wolle als Armierung benutzt. Und das zeigt es ganz gut, wenn man die Wolle nass macht und im Lehm tränkt, dann hat man solche kleinen Ballen und kann die ganz gut dann als Leichtbaulehm einbauen. Und das habe ich dann auch gemacht. Ich beschäftige mich seit 2018 mit der Wolle. Und das ist ein Bild aus von 2019, wo ich dann so eine Wand zwischen einem, das war auch so eine Holzlattung, und eine Ziegellattung dazwischen gequetscht habe. Und erst sieht es aus, als ob das Schimmel ist, aber Wolle schimmelt nicht, sondern es sind so Salze, die dann austreten. Aber das trocknet dann wieder. Und leider sieht man das, glaube ich, rechts nicht so gut. Aber es gibt keine Spannungsrisse. Und diese Wand sieht immer noch sehr, sehr gut aus. Keine Motten, weil es wird nicht geheizt. Also das ist vielleicht nochmal ganz wichtig, da komme ich noch später zu. Motten mögen keine Bewegung, Motten mögen keine Hitze, Motten mögen keine Kälte. Und deswegen habe ich gesagt, die Wolle darf man eigentlich nicht mehr in den Innenräumen benutzen. Das ist natürlich jetzt mit der Textilindustrie was ganz anderes. Aber die Schafe sind ja auch draußen. Und die Schafe, gut, die hat man. Und ich sehe das eher so wie so eine Haushülle. Also, dass die, durch die Witterung die Wolle erstens gereinigt wird und zweitens bewegt wird. Das funktioniert auch noch sehr gut. Zum Beispiel hier so eine Fensterleibung, dass die Wolle wunderbar, wenn sie eben jetzt mit Lehm versetzt, als Lehm-Woll-Komposit, funktioniert sie sehr gut auf Zug, aber nicht auf Druck. Das habe ich jetzt hier gemerkt. Das ist eine kleine Woll-Lehm-Mauer. Normalerweise, wenn Lehm nicht armiert ist, dann ist es so, dass dann, wenn es sehr viel regnet, dass der Lehm dann einfach zerfließt. Und diese Woll-Lehm-Mauer, die ist immer noch sehr stabil, weil die Feuchtigkeit von der Wolle aufgefangen wird. Vielleicht jetzt nochmal zu einem Test von einem Student. Leon Zimmermann hat Luigi Nervi, die Architektin unter Ihnen, werden ihn gleich kennen. Nervi hat immer wieder geguckt, wie man mit ganz wenig Beton sehr viele Konstruktionen herstellen kann. Und den hat er sich dann angeguckt. Also der hat dann auch immer solche Stützen aus Dreiecken konstruiert und er hat dann die Wolle genommen, auch mit Jute und in Lehm getränkt und hat dann herausgefunden, dass hier diese Konstruktion, die 3 mm dick ist, 45 cm hoch, über 200 Kilo tragen kann. Und warum ist das so? Die Wolle ist unglaublich elastisch und bricht nicht, ganz anders als die Glasfaser. Und das ist aufgrund ihrer hochkomplexen Struktur. Oder wir haben hier jetzt angefangen, unser Institut selber zu reparieren. Das ist Wolle mit Lehm. Hier ist zum Beispiel so ein Durchbruch gewesen, den wir zugemauert haben. Und dann haben die Studierenden die Wolle in den Lehm getränkt und haben den sozusagen als Kleber benutzt. Genau, man sagt ja immer, nachhaltig bauen kostet total viel. Aber eigentlich, wenn man selber Hand anlegt, kostet es total wenig. Und macht total viel Spaß und macht glücklich. Also die Wolle oder die Wollfaser ist höchst komplex und sie kann eben unter Zugspannung um bis zu 30% dehnen, ohne zu brechen. Was sie eben von der Glasfaser auch sehr unterscheidet und ist abbaubar. Ja, Isolierung haben wir eigentlich viel gehört eben. Vielleicht nochmal die spannenden Ergebnisse meiner Studierenden. Also wir haben dann eben gelesen, dass Jute eigentlich ganz gut ist, um Motten abzuhalten. Bedrucktes Papier ist gut, um Motten abzuhalten. Und was sie dann gemacht hat, sie hat dann so kleine Ziegeln genäht. Und wir haben die Wolle da reingesetzt und haben natürlich nochmal untersucht, welche Dämmung da am besten ist. Und natürlich ist die Dämmung am besten, wenn sie leicht und luftig ist, ne? Nicht zu dick gepackt. Ich habe das dann nochmal hochskaliert. Und habe dann solche großen Jutesäcke aus einer Rösterei geholt und habe dann ein ganzes Haus in eine Kapelle gesetzt, das Uthaus von der Weißenhofsiedlung in Stuttgart. Und das sah dann so aus,
damit die Motten, wenn sie kommen sollten, immer irgendwann auch wieder isoliert sind. Ne? Weil wenn man alles wieder mit Lehm verpackt, dann hat man die Hoffnung, dass es klappt. Hat nicht ganz geklappt. Es gab trotzdem Mottenbefall nach 2 Jahren, aber wir sind dran. Also deswegen die Motten, also die Wolle nicht im Innenraum benutzen. Eine andere Konstruktion, die ich dann entwickelt habe, und ich glaube, die funktioniert, ist, die Wolle ist nach außen offen. Dann kann man immer wieder Wolle nachstopfen und nach innen ist sie zu. Das ist auch eine Wollleichtbauwand. Innen drin ist dann so eine Lage, Jute, die man mit Lehm bestreichen kann. Und außen ist eben alles voller Wolle gestopft. Das kann man dann auch als Gitter nutzen oder man kann Hanfseile weben. Das ist dann möglich. Wir haben dann sehr viele Untersuchungen gemacht, was wirklich, wo Wolle als Komposit eingesetzt worden ist. Und dieser Woll-Lehmstein, der funktioniert gut, aber da ist der U-Wert nicht so hervorragend. Ne? Der U-Wert bezeichnet eben, wie gut so ein Material dämmt. Und am besten war eigentlich die Kombination von Mycelium und Wolle, weil der Pilz, also Mycelium ist eben der Pilz, der entsteht, wenn man das ansetzt und die Wolle funktioniert als Gerüst. Und da haben wir gerade auch ein Forschungsprojekt mit dem Fraunhofer-Institut, wo wir das untersuchen und da sind wir sehr gespannt. Und da war auch der U-Wert hervorragend. Schutz. Wir haben ja schon gesagt, es funktioniert eigentlich wie eine Dachdeckung, ne? Hier diese Außenhaut der Wolle. Und ich habe 2021 bin ich eingeladen worden nach Graz. Da gab es diesen wunderbaren Demonstrationsbau, Club Hybrid. Und darunter befindet sich eine Holzwand. Und ich habe dann diese 10 Meter lange und 4 Meter hohe Holzwand mit Wolle versehen. Und das hat natürlich erstmal eine ganz andere Ästhetik, weil so eine Ästhetik haben wir eigentlich nicht in der Stadt. Ne? Wir haben hauptsächlich, ja, was haben wir? Wir haben, wenn wir da rüber gucken, wir haben viel Beton, wir haben viel Kunststoff, wir haben viel Glas, aber wir haben kaum nachwachsende Rohstoffe als Fassaden. Und das fand ich eigentlich ganz spannend und das Glück war, dass ich diese Arbeit 2 Jahre dort auch stehen durfte. Ich benutzte nur Rohwolle. Also Rohwolle deswegen, weil eben auch die Weiterverarbeitung so schwierig ist und weil man keine Transportwege hat. Und genau was hier ist passiert, ich habe die Witterung bzw. die benutzt, damit die Wolle wieder sauber wurde. Das ist eine Südseite. Das fand ich ganz spannend. Das ist eben von 2021 das Bild, das ist von 2023. Was sieht man? Die Wolle ist sehr weiß geworden. Besonders da, wo sie vorher braun war, war mir auch nicht vorher bewusst. Und gleichzeitig hat die Wolle aber auch total gut geschützt. Sie hat hier diese Holzwand, die war dann fast wie nagelneu, als wir die Wolle entfernt haben, während die anderen Holzwände verrottet waren. Und dann war es so, dass die Wolle, obwohl sie, das ist jetzt ein anderes Bild von der anderen Seite, 4 Jahre draußen war, hat sie zwar hier so eine Algenschicht entwickelt, aber darunter war sie noch total fluffig. Das heißt, dass die Wolle, selbst wenn sie im Außenraum noch ist und immer wieder auch durchtrocknet, ihre Dämmeigenschaft behält. Also es hat auch eine Bauphysikerin aus Wien bewiesen, dass Wolle, selbst wenn sie nass ist, noch dämmt. Und wunderbar als Spalier auch funktioniert. Ja, Schadstoffe. Das haben wir, also Schadstoff, Wolle ist eben aufgrund seiner komplexen Struktur, kann es Basen und Säuren binden. Zum Beispiel Formaldehyd kann Zucker abbauen, kann Salzsäure binden in den verschiedenen Strukturen. Und das ist ein künstlerisches Projekt an der Floating University in Berlin. Um kurz zu sagen, das war eben kontaminierter Schlamm. Und ich habe gedacht, ich nutze jetzt einfach mal die Wolle und versuche mal, diesen Schlamm zu reinigen. Das ist aber ein künstlerisches Projekt gewesen, das war jetzt überhaupt nicht wissenschaftlich. Aber hinterher, wo ich mich immer mehr damit beschäftigt habe, das ist ja auch eine ältere Arbeit, habe ich gemerkt, das könnte die Wolle. Wenn man das jetzt so als Projekt nimmt, wir reinigen unsere Welt mit der Wolle, könnte das ein bisschen dazu beitragen.

Die nächsten Events von und beim SDG Plus Lab sind vom Projekt zur wirtschaftlichen Kooperation. Genossenschaftsbasierte Organisationsmodelle im Bereich Wohnen und Bauen. Am 24.04. im Unilokal. Das SDG Plus Lab ist auch Teil des Tag der Erde mit dem Schwerpunkt Reparatur. Und auch beim Pflanzenmarkt in Witzenhausen sind wir am 26.04. dabei.

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Well done. Moin, moin, hallo, grüezi zu Toms Rock'n'Pop Specials Nummer 176. Ja, 4. Mai bereits im Jahr 2026. Irgendwie früher war alles langsamer, hä? Zum Einstieg hörtet ihr eben The Black Keys von dem 2024er Album Beautiful People. Genau, so hieß es. Und Beautiful People versammeln sich hier regelmäßig bei mir. Musiker in der Regel oder Musikerinnen. Innen, ne, wenn man jetzt ein bisschen ne, wieder das mit dem Gendern macht. Letztes Jahr haben die Keys, also The Black Keys, auch ein neues Album herausgebracht. Ich habe das auf meinem Zettel, aber ich habe noch keine Gelegenheit gehabt, da reinzuhören. Trotzdem kommt in der zweiten Stunde, wie immer, jede Menge neue, gute Musik. Es wird wirklich spannend. Bleibt unbedingt bis zum Ende dabei. In der ersten Stunde, wie gewohnt, ein paar ältere Songs, auch gerne mal sehr alte Songs. Jetzt gehen wir erstmal ins Jahr 2008 zu den Kaiser Chiefs. Das ist eine britische Indie-Band. Mit der folgenden Single erhielten sie Silber in United Kingdom. Never miss a beat. Hier sind die Kaiser Chiefs.

Ja, keinen Beat verlieren, nein, könnt ihr hier nicht. Weil hier geht's ja Schlag auf Schlag. The Kaiser Chiefs waren das. Und jetzt kommen wir zu etwas sehr Altem. Ich habe es angedroht. Wir reisen 50 Jahre zurück, also ein halbes Jahrhundert, und landen in Dublin, Irland, bei der Band Thin Lizzy. Und das habe ich auch schon ein paar Mal hier erzählt, aber es sind ja immer wieder neue Hörer dabei. Die Band Thin Lizzy gibt es noch, allerdings mit komplett neuen anderen Musikern. Die Urband Thin Lizzy, die existierte von 1969 bis 1983 und aus dieser Zeit, genau genommen aus dem Jahr 1976, ne, 50 Jahre, stammt dieser Song. Jailbreak, hier sind Thin Lizzy.

Das war der musikalische Gefängnisausbruch von Thin Lizzy. So, wir bleiben nochmal auf der Insel. Kommt jetzt Indie Rock aus London, The Riffless. Ohne die Band jetzt beleidigen zu wollen, zu müssen, muss ich allerdings sagen, dass sie nicht die großen Chartstürmer sind. Aber am Ende ist das ja für den Musikfan sowieso völlig uninteressant. Ne? Es ist einfach nicht relevant. Die Kritiker schreiben, sie seien, also die Band, The Riffless seien eine Mischung aus The Clash und Britpop. Ja, ich weiß es nicht, hört sich selber an. Ihr erster kleiner Single-Erfolg aus dem Jahre 2005 war der hier, Peace and Quiet. Hier sind The Riffless.

Yeah! Musik aus London, The Riffles waren das mit Peace and Quiet. So, jetzt gehen wir aufs Festland und zwar zu uns, nach Deutschland und zwar nach Prieseck. Ja, ich kannte es nicht. Das ist ein kleiner Ortsteil von Klenze in Niedersachsen. Und da wird auch Musik gemacht und zwar Indie-Rock, so heißt es so schön, von der Gruppe Matzen. Ja, 5 Gründungsmitglieder, 3 Brüder heißen mit Nachnamen Matzen. Da war natürlich klar, dass die anderen 2 nichts gegen den Bandnamen sagen konnten. Sie wurden einfach überstimmt. Nach fast 20 Jahren Musik konnten sie im Jahre 2023 ihr erstes Album auf Platz 1 hieven. Und heute mal ein bisschen sozialkritisch vom Text. Das muss auch mal sein. Faust hoch, wir sind Matzen.

Yes! Kiss waren das! Ja, aber das hätte doch auch nicht auch Rod Stewart sein können, ne? Da ist doch. Das kann man sich doch eigentlich auch sehr gut vorstellen. Jo. Aber es waren Kiss. Kiss haben es am Ende. Sie haben es geschrieben und haben es selbst veröffentlicht unter ihrem Namen. So, immer noch klasse sind auch die Red Hot Chili Peppers. Mittlerweile über 40 Jahre im Musikbusiness. Die Alben sind regelmäßig auf Platz 1, aber auch die Peppers haben ein paar Negativpunkte im Laufe ihrer Karriere gesammelt. Ja, natürlich Drogen, sexuelle Belästigung. Da wollen wir mal hoffen, dass sie das mit nun die meisten über 60 nun der Vergangenheit angehört. Der Bassist Flea, dessen Vorbild ist Paul McCartney. Ja, hat er mal ganz offen gesagt. Und wir kennen ihn auch als Schauspieler. Das ist aber jetzt nicht der Punkt. Ich wollte jetzt Flea besonders hier herauskehren für den nächsten Song, der von den Red Hot Chili Peppers kommt. Der beginnt nämlich mit einem super tollen Bassriff, gespielt vom Flea. The Adventure of Rain Dance Maggie. Hier sind die Red Hot Chili Peppers.

0: The Red Hot Chili Peppers, Royal Adventures of Raindance Maggie. So, und jetzt kommen wir zu den The All American Rejects. Ja, die gibt es immer noch und es gibt auch neues Material von ihnen, beziehungsweise ein neues Album. Sie hatten einige Probleme in der Musikbranche. Das wollte ich eigentlich in der nächsten Stunde zusammenfassen und dort auch was Neues spielen von der Band, aber ich habe es nicht geschafft. Also die zweite Stunde heute, das ist wirklich nicht eine Übertreibung, die ist vollgestopft mit neuen Sachen, bis auf eine einzige Geschichte. Und die sind alle so brandaktuell und da musste ich irgendwie alles reinmachen und ja, und irgendwann ist eine Stunde zu Ende. Also ich werde jetzt etwas spielen von den All-American Rejects und muss dann halt versprechen, in der nächsten Show, das wäre dann die Nummer 177, was Neues von ihnen zu spielen. So, die All-American Rejects haben jetzt, ja, das letzte Album ist aus 2012 und warum da so lange Pause ist, muss ich euch alles beim nächsten Mal erzählen. Jetzt spiele ich von ihnen Walk Over Me, is in the All American Rejects.
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Mach das Ding aus, Mensch. Mach das Ding aus. Das klingt ja furchtbar. Das war The All-American Rejects mit Walk Over Me. 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Ihr seid mitten in der Sendung Toms Rock'n'Pop Specials Nummer 176. Und wir sind noch anderthalb Stunden auf Sendung. Ihr habt noch nicht so viel verpasst. Aber es kommen heute wirklich schöne, schöne Sachen. Auch die nächsten sind schön. Also die nächste Band. 20 Jahre sind sie dabei. The Boss Hoss. Sie sind ja schon siebenköpfig damals gestartet in Berlin. Da waren sie sieben Leute auf der Bühne. Und auch heute tummeln sich jede Menge Musiker auf der Bühne, wenn Boss Hoss live performt. Alec Völkel und Sascha Vollmer, das sind ja, ist ja der Kopf oder die beiden Köpfe der Band. Wir kennen sie aus Funk und Fernsehen. Ja, im Grunde genommen sind sie überall dabei, wenn es um Musik geht. Heute bei mir The Boss Hoss mit Dance the Boogie. Come on!

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1: 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Ja, vielleicht habt ihr das ja schon gemacht beim Tanz in den 1. Mai. Vielleicht war das Lied dabei. Ich weiß nicht, auf welcher Fete ihr wart, ob sie mehr so ein bisschen schlagermäßig war oder eben mehr so in die Richtung vom Boss Hoss, ne? Die nächste Truppe, die habe ich hier auch schon ein paar Mal gespielt bei Tom's Rock and Pop Specials, aber offiziell gibt es die gar nicht mehr. Ich musste selber wieder noch mal ein bisschen nachlesen. Biters heißen die Jungs. Obwohl sie viel getourt sind, gab es bei ihnen chronischen Geldmangel. Ja, dies und andere Widrigkeiten haben wohl dazu geführt, dass sie aufgelöst wurden. Wie oft allerdings habe ich hier schon oft von Comebacks erzählt, die manchmal ja schon Jahrzehnte zurücklagen. Ne? Nur mal so nebenbei. Also, ich spiele sie hier nochmal für euch. Vielleicht findet ihr nochmal Gefallen dran. Garantiert. Restless Hearts heißt der Song. Hier sind die Biters.

So, das ist wieder eine der langen Schlussgitarren und jetzt kommt noch irgend so ein Rums womöglich. Nein, ich denke nicht. Okay, in Erinnerung rufen möchte ich an dieser Stelle auch die Engländer Muse. Ihr letztes Album kam 2022, Will of the People, heißt es. Seit 1994 sind die drei Gründungsmitglieder zusammen auf den Bühnen dieser Welt. Erfolgreich mit jedem Album, das erscheint. Und endlich kommt was Neues. Und leider, ich muss es schon wieder sagen, habe ich es nicht einplanen können für die zweite Stunde. Ich war einfach zu viel. Ich kann auch erklären, warum, wenn euch das interessiert. Weil ich bei der letzten Sendung, da habe ich eine Ostersendung gemacht, da habe ich überhaupt nichts Neues gespielt. Und jetzt staut sich das natürlich ein bisschen wie auf der Autobahn mit den neuen Songs. Aber ich werde mich bemühen, das alles nachzuholen. Muse dann in Toms Rock and Pop Specials Nummer 177 zu spielen. Jetzt gehe ich nochmal zurück ins Jahr 2003. Das war auch ihre Anfänge. Auch ein wunderschöner Titel. Muse mit Time is Running Out.

Yeah, time is running out von Muse. Und das out. Was habe ich gesagt? Time is running out. Ja, das ist nämlich auch mein Problem. Die erste Stunde ist fast durch. Ich habe hier noch ein paar Songs. Mal gucken, wie viel wir noch schaffen. Die nächsten sind auf jeden Fall interessant. Es ist Indie-Musik. Und zwar machen das Alison Mossart und Jamie Heinz. Das Duo nennt sich The Kills. Und unser deutscher Filmregisseur, der Detlef Buck, hat ein paar Songs vom Duo in einen seiner Filme verwendet. Und wieder einmal kann die Kritik sich nicht so, kann die Truppe nicht so richtig einordnen. Und das finde ich gerade spannend. Hört selbst nochmal The Kills mit dem Song Tape Song.

Oh, das war's dann schon. Das war The Kills mit Tape Song. Ich liebe diesen Song. Wunderbar. Jetzt machen wir noch einen Doppelschlag in der ersten Stunde von Tom's Rock and Pop Specials als erstes Hard Rock aus London. Thunder? Nein, nicht Thunderstruck. Nein, nicht Thunder Mother. Einfach nur Thunder. Sie haben mehrere aktive Phasen gehabt, die Band, in ihrer Laufbahn. Einmal von 1989 bis 1999. Von 2002 bis 2009 und seit 2011 sind sie ohne weitere Unterbrechung am Musizieren. Bis ins Jahr 2015 platzierten sich Thunder fast nur in United Kingdom. Seit über 10 Jahren nun haben sie endlich auch Europa erobert. Siehste, es geht doch. Aber besser als eben nie. Ne? Mein Lieblingslied von ihnen kommt aus dem Jahr 2021. You're Gonna Be My Girl heißt das Ding. Und danach kommen noch ein paar Takte von Rise Against. Heute mal nicht ganz, aber wir wollen uns dann auf die zweite Stunde konzentrieren mit neuen Songs vom Markt. Also erst jetzt die Thunder-Jungs mit You're Gonna Be My Girl und dann noch ein paar Takte Rise Against mit dem Song Last Man Standing. Bis gleich um 7 Uhr.

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Ja, moin, moin und hallo nochmal zurückgekommen. Die Hörer aus der ersten Stunde, neue vielleicht dazugekommen. Freies Radio Kassel-Thoms, Rock'n'Pop Specials Nummer 176, zweite Stunde. Ich habe schon mehrfach erwähnt, vollgefüllte Stunde, bei der ich sicherlich nicht alles spielen kann, was ich mir vorgenommen habe. Das kann auch noch passieren. Die ersten eben, das waren die Band The Warning. Das ist eine mexikanische Band. Ich glaube, ich hatte sie auch noch nie hier. Drei Schwestern, sie sind von Mama und Papa unterstützt worden. Und als Band gibt es sie seit dem Jahre 2013. Ab 2017 brachten sie Alben heraus, wobei die ersten drei sich nicht platzieren konnten. Ja, noch nicht mal in Mexiko, in der Heimat. So, Album Nummer 4 aus dem Jahre 2024 war sozusagen ihr Durchbruch. Platzierung in USA und in Europa. In 2026, also dieses Jahr, bereits zwei neue Singles. Und die erste habt ihr eben gehört. Sie heißt Love to be Loved. Und sie war mit Verstärkung. Wer gut aufgepasst hat, hat gesagt, das war doch nicht nur eine Frauenstimme, da war doch ein Mann dabei. Ja, das ist richtig, das ist der mexikanische Sänger Carion León. Ja, ich kenne ihn nicht, kannte ihn nicht bis dato. Der ist aber in Mexiko sehr bekannt und hat die Mädels unterstützt bei diesem Song. So, jetzt machen wir weiter mit Pop-Punk-Musik und die kommt aus den USA. Bowling for Soup. Die Jungs gibt es auch bereits seit dem Jahr 1994 und sie können sich nur in United Kingdom und den USA platzieren. Auch komisch irgendwie, aber ist so. Bei der Band ist mir ein Fehler unterlaufen. Ja, es ging alles irgendwie mit der heißen Nadel, diese Sendung zusammenzustricken. Sie wollen, also die Band will dieses Jahr eine neue Scheibe, Longplayer, herausbringen und haben bereits im Jahre 2025, also letztes Jahr, eine Vorab-Single herausgebracht. Und die wollte ich eigentlich auch kaufen. Leider war ich beim Einkauf irgendwie des Songs zu schnell und ja, Bowling for Soup eingegeben, zack, bumm, und hatte plötzlich einen Song runtergeladen und gekauft, der vom ersten Album der Band war. Jetzt habe ich aber gedacht, nee, jetzt mache ich nicht mal nochmal einen Schnellschuss, gehe nochmal irgendwie rein und versuche das Neue. Ich spiele jetzt den alten Song und muss wieder an dieser Stelle hier versprechen, den neuen Song oder den Song aus 2025 von Bowling for Soup werde ich nachholen. Hier nochmal eine alte Nummer, auch mal zum Reinhören, was die denn überhaupt machen. Girl, all the bad guys want, so heißt das Lied. Hier sind Bowling for Soup.

Ja, sie ist das Mädchen, was alle bösen Jungs haben wollen. So ungefähr kann man das übersetzen, ne? Ja, da lasse ich mal euch damit alleine stehen. Es ist nicht der neueste Song gewesen von Bowling for Soup, weil der Moderator der Sendung Toms Rock'n'Pop Specials, der da heißt Tom Griegert, Mist gebaut hat. Aber wie gesagt, ich entschuldige mich hier noch einmal. Ich freue mich sehr, denn es gibt Neues von Melissa Etheridge. Im März kam das Album Rise heraus, das man in die Schublade Country Rock stecken darf. Als ich von dem neuen Album erfuhr, dachte ich, Mensch, verdammt, das letzte ist doch noch gar nicht so lange her. Ist aber falsch. Ist schon wieder falsch gedacht. Das kam nämlich 2021 heraus. Ist ja auch schon wieder 5 Jahre her. Es hieß oder heißt One Way Out. Etheridge ist natürlich bekannt. Vielen, auch jüngeren Leuten bekannt mit ihren 2 Megasongs Like The Way I Do und Bring Me Some Water. Dabei hat sie so viel mehr geschrieben und gewann auch 2-mal den Grammy und hat sogar einen Oscar bekommen. Jawohl. Auf ihrem neuen Album Rise wirkte als Mitkomponist auch Country-Rockstar Chris Stapleton mit. Den hatte ich auch schon ein paar Mal hier in der Sendung. Und mit diesem Hintergrundwissen versteht ihr sofort, wo der Sound herkommt vom neuen Song Melissa Etheridge, also 2026. Und hier die Nummer. Don't You Want a Woman? Is Melissa Etheridge.

Da ist schon Schluss. Das war Melissa Etheridge mit ihrem neuesten Song Don't You Want a Woman. Und der Longplayer, den gibt's auch zu kaufen. Ich mache hier keine Verkaufsgeschichte, aber wollte mal nur kurz erwähnen. Rockband, jetzt kommen wir zur Rockband Social Distortion. Ah, vielleicht kennt die einer oder andere ihn noch. 1979 sind die gestartet und ihr letztes Album, das kam aus dem Jahre 2011. Ja, selbst der treueste Fan dachte, dass sie es nicht mehr hinbekommen werden, ein neues Album zu präsentieren. Sicherlich gab es da ein paar Schicksalsschläge. Einmal im Jahr 2000, da ist der langjährige Gitarrist verstorben. Und Mike Ness, das ist der Gründer von Social Distortion, der hat eine neue Truppe um sich versammelt. Und jetzt am Freitag, jetzt Freitag, 8. Mai, kommt wieder ein Album nach 15 Jahren Pause. Born to Kill heißt es. Und der Mike Ness, der hatte auch noch eine Krebserkrankung, das habe ich dann auch noch gelesen. Scheint aber geheilt zu sein. Hoffen wir da das Beste für ihn. Und der erste Song kommt in guter alter Punk-Rock-Manier daher. Hier ist er, Born to Kill mit Social Distortion.

Yeah, yeah, yeah, Social Distortion. Nach 15 Jahren Pause wieder ein neuer Song und es kommt am Freitag das neue Album Born to Kill. Jetzt kommen wir zu Atreyu. Ah ja, den kenne ich. Moment, ja, den kenne ich aus der unendlichen Geschichte. Ich wusste gar nicht, dass der Musik macht. Ja, das ist richtig und doch falsch. Atreyu ist eine US-Metalcore-Band, ja. Sie nennen sich nach der Figur aus der unendlichen Geschichte, und zwar

Show zu helfen. Das neue Album von Atreyu ist seit April auf dem Markt. Es heißt The End is Not the End. Ja, so genau ist das. Wir hören rein. All for You. Hier ist Atreyu. 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

Atreyu. So heißt die Band. Und das Stück heißt All For You. So, und jetzt kommen wir, ja, zu einem meiner, ein weiterer Liebling dieser Sendung von mir. Bereits letztes Jahr sollte es kommen, das neue Album von Paul McCartney. Der 83-Jährige ist immer noch aktiv. Ja, und als alter Beatles-Fan und alles, was danach kam, freue ich mich sehr, dass es nun endlich soweit ist. Am 29. Mai kommt das Album The Boys of Dungeon Lane heraus. Es thematisiert Pauls Kindheit in der Nachkriegszeit in Liverpool, so in den 50er Jahren. Persönliche Erinnerungen auch an die Anfänge der Beatles. Und ich denke, für die Fans, also mich mit eingeschlossen, ein Muss. Außerdem gibt es den Stream, gibt es im Stream die neue Doku von Paul McCartney, die heißt Man on the Run. Sie erzählt von seiner Zeit,

0: direkt nach dem Beatles, nach der Beatles-Trennung bis zur Gründung von Wings, habe ich auch noch nicht gesehen und ärgern. Aber wie immer, hier gibt es ja auch was Schönes. Es gibt neue Musik vom guten alten Sir Paul hier bei mir in Toms Rock'n'Pop Specials Kategorie The Easy Melody in Between. Ich freue mich sehr. Ein wirklich tolles, ruhiges Stück. Er kann es halt immer noch. Days We Left Behind. Hier ist Sir Paul McCartney.
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Paul McCartney, Days We Left Behind. Neuer Song, das neue Album Ende Mai. So, jetzt kommen wir zu etwas anderem. Jetzt spiele ich eine Rock'n'Roll Band aus Amerika, die heißt Low Cut Connie. Die sind seit dem Jahr 2010 unterwegs. Ein Genre, das Rock'n'Roll-Genre, das jetzt nicht mehr so die Top 10 stürmt. Schließlich sind die 50er und 60er Jahre längst vorbei. Doch die Musik von damals, die lebt weiterhin. Und nahezu alles, was danach kam, basiert darauf. Wie schrieb es einmal der Liedermacher Stefan Sulke? Unter den Computern klingt der alte Kroll Rock'n'Roll. Ja gut, ist ein bisschen gezwungener Reim, aber es trifft die ganze Sache auch ganz gut. Low Cut Connie hat ihr 10. Album herausgebracht. Es heißt Living in the USA. Genau, vielleicht wird es ja auch in Germany bzw. Europe mal öfters gehört. Ich liefere euch einen Vorgeschmack daraus. Low Cut Connie mit dem Stück Oh Yeah!

Low Cut Conny, mal was anderes bei Toms Rock'n'Pop Specials mit dem Song Oh Yeah. Genau. So, jetzt mehrfach auch bereits Thema bei mir hier in Toms Rock'n'Pop Specials gewesen. Die Band The Pretty Reckless. Sie haben letztes Jahr ein Christmas-Album herausgebracht. Nun, wir sind aber jetzt mitten im Mai oder Anfang Mai. Da gibt es noch nicht mal Spekulatius zu kaufen in den Läden. Aber keine Panik, Pretty Reckless veröffentlichen im Juni das neue Album, das da heißt Dear God. Daraus habe ich schon was gespielt. Hier jetzt ein weiterer Kracher, der auch auf dem Album sein wird. Es ist übrigens erst das fünfte Album von ihnen. Und das habe ich glaube ich, auch schon fünfmal erwähnt. Taylor Momsen, das ist die Frontfrau, sie hat geschauspielert. Jetzt konzentriert sie sich nur noch auf die Musik. Und das ist auch gut so. Genug gequatscht. Neue Mucke von The Pretty Reckless. When I Wake Up.

Ja, habt ihr gemerkt? Sie wollte mich reinlegen. Sie hat gesungen, dass sie nicht mehr weiß, wenn sie, als sie morgens aufgewacht ist, wo sie letzte Nacht war. Und dann war irgendwie Schluss. Aber nein, der Schlagzeuger hat noch ein paar Takte hinten dran gesetzt. Nicht mit mir. Oh. Aber abgesehen davon, nicht so doll, wenn sie nicht mehr weiß, wo sie war. Da ist wohl das Thema Filmriss. So, das wollen wir aber jetzt nicht weiter thematisieren. Wir gehen zu einer jungen, ja, ruhig, kann man ruhig sagen, neuen Band aus Los Angeles. The Props heißen die. Sie haben im April ein Debüt-EP herausgebracht. Eine Debüt-EP, also Extended Player, keinen Longplayer. So nach dem Motto, wenn es nicht klappt, hat man halt eigentlich so viel Arbeit reingesteckt. Das hört sich allerdings ganz anders an, wenn man sich das Ding anhört. The Props liefern ordentlichen Gitarrendruck bzw. Rock. Die Vorab-Single hat sich sofort speziell bei uns hier in Germany in den Radio-Playlists festgesetzt. Gestern noch ein Geheimtipp, heute schon Dauergast im Radio. 5 Songs sind auf der EP drauf, sie heißt Arrow. Bei mir wurden The Props noch nie gespielt. Das gehört aber in 3 Minuten und 5 Sekunden der Vergangenheit an. The Props mit dem Song The Slammer, Tell Me What You Want.

Ja, das waren sie. Das waren The Props mit The Slama. Das ist nicht Englisch, dass ich das nicht Englisch sprechen könnte. So heißt es, The Slama. Ich habe leider nicht rausgekriegt, was sie direkt damit meinen. Tell me what you want. Freies Radio Kassel hier. Ihr seid noch 15 Minuten und 45 Sekunden in der Sendung Toms Rock'n'Pop Specials Nummer 176. Ja, jetzt haben wir noch mal ein trauriges Ereignis. Ja, also traurig und tragisch wie immer. Bei solchen Sachen leider verstarb der Gitarrist Phil Campbell. Er war der Gitarrist von Motorhead. Das hat ihn berühmt, bekannt und berüchtigt gemacht. Als er 10 Jahre alt war, fing er an mit dem Gitarrenspiel. Und 1979 formierte er eine Band. Und 5 Jahre später, also 1983, stieg er dann bei Motorhead ein und blieb dort, bis Lemmy Kilmister verstarb im Jahr 2015 und somit die Band aufgelöst wurde. Phil Campbell hat 3 Söhne, die auch mit ihm auftraten. Die machen alle 3 Musik und die sind dann mit ihm aufgetreten und sie nannten sich Phil Campbells All-Star Band. Und nach dem Tod von Lemmy benannten sie sich um in Phil Campbell and the Bastard Sons. Ja, 3 Alben sind bisher unter diesem Namen veröffentlicht worden, natürlich auch mit Phil Campbell. Und ich hoffe sehr, dass die Brüder bzw. die Söhne weitermachen, wie es so schön immer heißt. Daddy Phil hätte es bestimmt gewollt. Phil Campbell am 13. März 2026 saublöd verstorben. Entschuldigt bitte diese Wortwahl nach einer Operation. Hier ist er mit seinen Söhnen Phil Campbell and the Bastard Sons mit Walking in Circles.

Ja, Phil Campbell and the Bastard Sons, da geht's doch gut zur Sache. Und die Jungs müssen das einfach weiter am Leben erhalten, die Musik vom Daddy, beziehungsweise von dem, was sie vom Daddy gelernt haben und weiter praktizieren. So, jetzt wieder einmal. Ja, ich weiß, es ist vielleicht ein bisschen ätzend, wer meine Sendung öfters hört, der denkt, oh, der hat ja schon wieder ein Programm. Ja, ich habe schon wieder im Programm The Lazies. Und ich habe auch schon mehrfach erzählt, dass diese australische Band mit Vollgas in die Pandemie gerast ist im Jahre 2019. Die Agentur, mit der sie zusammengearbeitet haben, die mussten sich von ihnen trennen zu dem Zeitpunkt und sich auf größere Acts beschränken, um ihre eigenen Verluste möglichst gering zu halten. Ja, schwierige Zeit. Und die Lazies hoffen aber auf ihre zweite Chance, bleiben aber bei den Veröffentlichungen erstmal bei Singles. Ja, das musste ich auch lernen. Die Streaming-Dienste bevorzugen sogar Singles. Sie wollen nicht gleich das ganze Album haben. Die Lazies möchten aber schon gerne mal wieder einen Longplayer herausbringen. Aber momentan fehlt es schlicht und ergreifend an Geld. Ja, also touren sie fleißig. Es gibt eine mördergute neue Single mit der Handschrift von Billy Talent. Ja, ihr werdet das gleich hören. Und das ist nämlich auch kein Wunder, denn an ihrer Seite stand und steht, auch schon bei einem früheren Song von ihnen, die ich auch hier schon gespielt habe, der Ian Desar. Und das ist ja der Gitarrist von Billy Talent. Also, haut rein, Jungs. Mördernummer, Too Tough to Die. Hier sind The Lazies.

Ja, Too Tough to Die, The Lazies waren das. Und jetzt muss ich ein bisschen Gas geben. Das war's wieder mal für heute. Toms Rock'n'Pop Specials 175 ist gleich beendet. Ne, 176. Falsch. 176. Ihr könnt mich fragen, warum ich die ein oder andere Single von dem oder den nicht gespielt habe. Natürlich unter Facebook, da gibt es die Seite Toms Rock'n'Pop Specials oder eine Mail ans Freie Radio Kassel. In der zweiten Stunde am Start waren The Warning featuring Karin Leon, Bowling for Soup, Melissa Etheridge, Social Distortion, Atreyu, Paul McCartney, Low Cut Connie, The Pretty Reckless, The Props, Phil Campbell and the Bastard Sons und The Lazies. Ab 20 Uhr folgt die Sendung hier im Freien Radio Kassel. Fangschaltung mit Martin Speicher. Die Thunder Mother Chevin hat sie aus der Band geschmissen. Die drei Schwedinnen gründeten selbst eine Band und nennen sich The Jams. Die Damen arbeiten sich vorwärts. Album Nummer 1 aus 24, Platz 87 in Germany. Album Nummer 2, Year of the Snake, vom 13. März diesen Jahres, Platz 41. In 4 Wochen will ich die Mädels in den Top 20 haben. The Jams gleich mit Gravity. Bis zum nächsten Mal sage ich, Tom Krieger sagt Tschüss und passt auf, wird gut.

Guten Tag, hier ist die Sendung Fangschaltung vom Freien Radio Kassel, am Mikrofon Martin Speicher. Heute steht viel neue Musik auf dem Programm, neue, aber auch ältere neue Musik, wie das nun folgende Streichquartett Nummer 15 von Dmitri Schostakowitsch in S. Das Besondere an diesem letzten Werk, ein Jahr vor seinem Tod, ist, dass es sich um 6 Sätze in einem sehr langsamen Tempo, nämlich mit der Charakterbezeichnung Adagio, handelt. 1974 komponiert und als letztes seiner Stücke nun gespielt vom Rubio Streichquartett. Ich wünsche viel Vergnügen.

Das war das Schostakowitsch-Streichquartett Nummer 15 in S-Moll, Opus 144 aus dem Jahre 1974. Es spielte das Rubio-Quartett. Kommen wir zu einer weiteren anderen Musik, die sehr, sehr ruhig auch daherkommt, nämlich eine Musik für Orgel und Flöte. Die Orgel spielt hier Eva Maria Huben. Die Flöte bzw. Altflöte Ulrike Cordula Lenz. Das Stück, das es nun zu hören sein wird, dauert ca. 25 Minuten und trägt den Titel Becoming for Flute and Organ und ist ein Stück aus der Feder von Ulrike Lenz. Das Ganze wurde im Januar 2026 in Krefeld in der St. Thomas-Morus-Kirche aufgenommen. Ich wünsche viel Vergnügen bei diesem Stück und vor allen Dingen ein sehr sensibles Zuhören, denn auch hier geht es manchmal bis an die Grenze des Hörbaren und verlangt also sehr viel Aufmerksamkeit und Geduld. Ich wünsche viel Vergnügen mit Becoming for Flute and Organ.

Das war das Duo Eva-Maria Huben, Orgel und Ulrike Lenz, Flöte bzw. Altflöte mit dem Titel Becoming for Flute and Organ von Ulrike Lenz. Ja, ich komme zu einem völlig anderen Musikgenre, zur neuen Musik von Helmut Lachenmann. Und zwar zur Tanzsuite mit Deutschlandlied, die komponiert wurde 1979-80. Es ist eine Musik für Orchester mit Streichquartett und hat damals für ziemlich viel Furore gesorgt, vor allem unter der Jugend, die damals bei der Uraufführung in Donaueschingen zugegen war. Sie hatte es sich nicht nehmen lassen, mehrfach zu stören, sodass das damals die Uraufführung tatsächlich wiederholt begonnen werden musste. Allerdings hören wir das hier heute ohne irgendwelche Kommentare seitens eines Publikums. Eingespielt hat das Stück das Deutsche Symphonieorchester Berlin unter der Leitung von Olaf Henzold. Und das Streichquartett ist kein geringeres als das RDT-Streichquartett. Tanzsuite mit Deutschlandlied von Helmut Lachenmann. Ich wünsche viel Vergnügen.

Das war Tanzsuite mit Deutschlandlied für Musik für Orchester mit Streichquartett von Helmut Lachenmann. Es spielte das Deutsche Symphonieorchester Berlin unter der Leitung von Olaf Henzold und das ADT-Streichquartett war auch beteiligt. Kommen wir zu einem Zeitgenossen von Helmut Lachenmann, nämlich zu Peter Oetfösch, der auch selbst Dirigent ist, neben seiner Kompositionstätigkeit und auch, wie ich weiß, viel für das Ensemble Modern geschrieben bzw. dort dirigiert hat. Er hat ein Stück geschrieben, Replika heißt das Ganze, für Bratsche und Orchester und das soll nun zu hören sein. Es spielen das niederländische Radio-Kammerorchester mit Kim Cash-Cashian an der Solo-Bratsche und der Komponist Peter Oetfösch dirigiert selber sein Stück. Ich wünsche viel Vergnügen.

Das war Peter Oetfers Replika für Bratsche und Orchester, gespielt vom niederländischen Radiokammerorchester unter der Leitung des Komponisten, und an der Bratsche war Kim Cash-Cashian. Und bis zum Ende der heutigen Sendung Fangschaltung hier vom Freien Radio Kassel noch zwei Stücke von Eva Maria Huben, Minor Details, die sie eingespielt hat mit Ulrike Lenz, damals in der St. Thomas-Morus-Kirche in Krefeld. Ich verabschiede mich von allen, die zugehört haben, und hoffe, wir hören uns in der nächsten Woche wieder. Bis dahin, tschüss.

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Ceausescu war von 65 bis 89 an der Macht. Irgendwann in der Zeit ging das los mit diesen Computern. Da musste als Diktator natürlich aufpassen, dass die Dinger nicht in die falschen Hände geraten. Darum interessierte sich sein Geheimdienst für Computerfreaks. Ihr müsst euch das so vorstellen. Der Informatiker George Iosifescu kommt eines Tages 1976 zur Arbeit. Warte, ich mach das mal kurz nach. Also er kommt so zur Arbeit, Tasse Kaffee dabei, ne? Und dann sitzt da plötzlich so ein Typ. Er so, hallo, hi. Ja. Der Typ so, kein Wort. Und George fängt an, setzt sich so hin, fängt so an zu arbeiten, klimpert auf der Tastatur. Und der Typ rückt so ein bisschen näher. Und beobachtet den die ganze Zeit. Ab und an macht er sich Notizen. Und als George dann Feierabend macht, verschwindet der Typ und sagt noch nicht mal Tschüss. Am nächsten Morgen, Typ wieder da, danach auch wieder. Und so geht das 13 Jahre lang weiter. Bis das ganze System 1989 kollabiert. 13 Jahre. Und ihr dachtet, euer Kollege sei maulfaul. Jedenfalls, wenn er die ganze Zeit einer sitzt und guckt, ist das ziemlich gruselig. Fun Fact. Heute macht das Microsoft mit Copilot und wir zahlen dafür auch noch.

Die Stasi hatte 91.000 Hauptamtliche und circa 200.000 inoffizielle Mitarbeiter, um 17 Millionen Bürgerinnen in Schach zu halten. Die haben dann insgesamt 111 Regalkilometer in Akten angelegt. Was? Regalkilometer kennt ihr nicht? Das ist eine deutsche Standardeinheit. Also Stasi-Chef Mielke, hier zu sehen, wie er sich selbst einen feuchten Finger ins Ohr steckt, der hätte fast die komplette Berliner Mauer mit Aktenregal verstärken können. Deutsche lieben Akten, aber die Stasi hatte so viele, dass sie den Wald vor lauter Papier nicht mehr sehen konnte. Die Massenüberwachung erstickte an der Masse. Nach der Wende, Digitalisierung, Daten direkt digital erfassen, analysieren, verarbeiten, läuft perfekt, wenn sie einheitlich strukturiert sind und zentral gesammelt werden. Also solange Kai Klammer keinen schlechten Tag hat. Dumm nur, niemand führt sein Tagebuch in Excel. Stattdessen hinterlassen die Leute in den frühen 2000ern ihre Daten überall im Internet verteilt. E-Mail hier, Online-Bestellung da, Blogpost da, MP3-Download woanders. Unstrukturiert und dezentral, deshalb undurchsuchbar und nutzlos. Für Regierungen und natürlich auch für den Markt. Und der Markt brachte dann aber Mark Zuckerberg hervor. Hier zu sehen, wie er sich darüber freut. Mark hatte eine Milliardenidee. Facebook lässt die Menschen ihre Überwachungsdaten einfach selbst in die Datenbank einpflegen. Bürgerlicher Name, kompletter Freundeskreis, Beziehungsstatus, natürlich kompliziert. Standorte, Artikel, die sie lesen, Posts, die sie liken und natürlich sehr tiefsinnige und berührende Zitate im Status. Alles zentral gesammelt und mit beispielloser Hingabe von mehr als 3 Milliarden Usern täglich aktuell gehalten. Ohne, dass irgendjemand sie dazu zwingt oder daneben sitzen muss.

Aber eins muss man Facebook und Co. zugute halten. Sie haben die Manipulationsmacht demokratisiert. Wir alle können daran teilhaben, solange wir dafür bezahlen. Einige wollen aber nicht nur ein Stück vom Kuchen, sondern die ganze Bäckerei. Elon Musk zum Beispiel. Der hat sich einfach mal Twitter gekauft und seitdem ist diese Shopping Mall voll von faschistischer Propaganda. Und seine eigene Reichweite hat er natürlich auch noch künstlich erhöht. Ja, okay, das fällt eigentlich auch unter faschistische Propaganda. Wenn alle Daten auf einem Haufen liegen, lässt sich eben auch sehr bequem zentral steuern, was wem angezeigt wird und was nicht. Bleibt nur noch ein Problem. Wir posten den ganzen Tag, aber keine Sau kann das alles sichten, faschistische Propaganda erkennen und alles andere aussortieren. Und genau dieses Problem löst KI. KI kann die ganzen riesigen Datenmengen, die wir fleißig an die Konzerne verfüttern, halbwegs sinnvoll analysieren. Früher dauerte das Abhören genauso lange wie ein Telefonat. Heute transkribiert eine KI Tausende gleichzeitig, wie zum Beispiel eure Videomeetings im Homeoffice. Alexa, prüfe auf regierungskritische Inhalte. Und was haben wir 10 Jahre lang bei jeder sich bietenden Gelegenheit sinnlose Selfies gepostet, nur um die Konzerne am Datenmüll ersticken zu lassen, wie die Stasi. Aber was haben wir jetzt davon? Gesichtersuchmaschinen wie PimEyes und Clearview AI. Du lädst ein Foto hoch und das System sagt dir, wer das ist und wo es sonst noch Bilder von der Person gibt. Scary, natürlich komplett illegal und genau deshalb so beliebt bei der Polizei. Die RAF-Terroristin Daniela Klette hat das auf die harte Tour gelernt. Jahrzehntelang unerkannt in Berlin Capoeira getanzt, ab und zu was auf Facebook gepostet, bis dann jemand ihre Fahndungsfotos in eine Gesichtersuchmaschine warf. Die spuckte dann die Facebook-Seite ihrer Capoeira-Gruppe aus. Also hey, der Chaos Computer Club hat schon immer vor Facebook gewarnt. Ne? Also, ja. Gesichtserkennung funktioniert natürlich nicht nur bei Bildern, sondern auch bei Videos. Zum Beispiel von Überwachungskameras. Stell dir mal vor, anders als im Internet, wo jeder Schritt erfasst wird, rennen da draußen überall Menschen komplett frei und anonym rum. Der öffentliche Raum kann doch kein rechtsfreier Raum sein. Ihr kennt vielleicht diese chinesischen Systeme, die nicht nur Gesichter erkennen, sondern direkt auch noch aufpassen, wer sich verdächtig verhält. Was ganz China unter Kontrolle halten kann, ist für Deutschland gerade gut genug. Deswegen gibt es das jetzt auch schon in Hamburg, Mannheim, Berlin, Baden-Württemberg, Nordrhein-Westfalen. Fun Fact: Für KI-Videoüberwachung gibt es noch kein werbefinanziertes Geschäftsmodell. Deswegen müssen wir unsere eigene Überwachung auch noch selbst bezahlen mit Steuergeldern.

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0: Peter Thiel ist ein Anagramm von The Reptile. Also, natürlich glaube ich nicht an Echsenmenschen, aber ey, immerhin würde er das die zögerliche Antwort erklären.
1: You're hesitating.
2: Yeah, well, I...
1: Yes?
2: I don't know. I would...
0: Findet ihr albern? Ja, okay. Sorry, ich konnte einfach nicht der Versuchung widerstehen, Xavier Naidoo ein paar schlaflose Nächte zu bescheren. Das Reptil gründet also 2003 das Unternehmen Palantir und übergibt die Leitung an seinen Kumpel Alex Karp. Hier zu sehen, wie er anzeigt, wie viele Jahre er der Menschheit noch gibt. Nee, Spaß, das mit den fünf Fingern ist nur der Beweis, dass er nicht von der KI generiert wurde. Fun Fact: Palantir, das sind diese Glaskugeln aus Herr der Ringe, mit denen man durch Zeit und Raum gucken kann. Jetzt wissen wir aber wenigstens auch, woher die Frisur kommt. So ein Palantir ist auf jeden Fall super praktisch, hat nur einen kleinen Nachteil. Wer ihn benutzt, wird in Saurons Bann gezogen. Fun-Frage. Sauron, das ist der Böse. Da sind wir uns schon einig, oder?
1: You're hesitating.
2: Yeah, well, I...
1: Yes?
2: I don't know. I would...
0: Kennt ihr Project Maven? Da wollte das US-Militär in KI-basierte Kriegsführung einsteigen. Wie? Mit Milliardenaufträgen an die Privatwirtschaft. Für Milliarden ist normalerweise Google zuständig. Aber selbst für Google, die Don't Be Evil als Slogan hatten und dann gestrichen haben, selbst für die war dieser Auftrag zu evil. Das Personal ging auf die Barrikaden. Und das war der Durchbruch für Palantir. Die konnten dem süßen Klang der Worte KI-basierte Kriegsführung nicht widerstehen. Für Trump erlaubt heute selbstverständlich auch Google dem Pentagon die Nutzung seiner KI-Modelle. Frisch gegoogelter Funfact. Das Personal geht mal wieder auf die Barrikaden. Palantir wird zum Beispiel vom israelischen Militär in Gaza eingesetzt. Und beim aktuellen Angriff auf den Iran schlägt Palantir Software aus Echtzeitanalysen und ein paar veralteten Daten Ziele für Präzisionsangriffe mit Bomben vor. Zum Beispiel diese Grundschule für Mädchen. Trumps Abschiebetruppe ICE, ihr wisst schon, diese Typen. Die koordinieren ihre systematischen Menschenrechtsverletzungen in den USA mit Palantir. Palantir ist darauf spezialisiert, unabhängige, gigantische Datenberge miteinander zu verknüpfen, um dann daraus Erkenntnisse abzuleiten. Das brauchen Diktatoren also immer dann, wenn wir nicht schon freiwillig alle Daten auf einen Haufen geworfen haben oder genau das aus sehr guten Gründen sogar gesetzlich verboten ist, um einen Überwachungsstaat zu verhindern. Wenn also zum Beispiel Elon Musk ein Department of Government Efficiency, DOGE, gründen würde, das überall reinrennt, Daten beschlagnahmt und zusammenführt, dann würde, dann macht er das mit Palantir. Aber warum beschäftigen wir uns bei Fun Facts mit einer Militärsoftware von

Faschisten für Faschisten. Fun Fact: In Deutschland haben schon 4 Landespolizeien Verträge mit Palantir. Hessen, NRW, Bayern und seit März 2025 auch Baden-Württemberg. Und die haben das gekauft, obwohl der Einsatz illegal ist.

0: Ich verstehe schon, dass die Polizei es verführerisch findet, ihre Fälle per Klick, Like und Swipe aus dem Homeoffice aufzuklären. Und sowieso ist das Polizistenleben in einer Diktatur viel entspannter. Sag mal, sitzt du da hinten noch? Der macht mich echt nervös, ich traue mich überhaupt nichts mehr zu sagen. Und genau das ist der Effekt von Massenüberwachung. Menschen, die sich beobachtet fühlen, handeln anders. Das Gefühl reicht schon. Egal, ob da auch wirklich einer sitzt oder nicht. Und wenn sich alle um dich herum anders verhalten, dann ist auch völlig egal, wenn dein Leben so langweilig ist, dass du nichts zu verbergen hast. In Mittelerde verbindet der Palantir seine Nutzer mit Sauron. Wer hineinschaut, wird Teil seines Systems. Das Grundproblem an dem System ist also nicht, ob es von Peter Thiel kommt, sondern dass es seine Nutzer genauso werden lässt. Nehmen wir Alex Karp, Sohn einer afroamerikanischen Künstlerin und eines jüdischen Arztes. Philosophiestudium bei Jürgen Habermas. Gerät auf die schiefe Bahn, schaut 20 Jahre lang in den Palantir und zack.
1: Well, I love the idea of getting a drone and having light fentanyl-laced urine spraying on analysts who tried to screw us. But the higher purpose for me was to get this nation to be the preeminent power in the world, because whatever faults we have, they're nothing like anyone else's.
0: Ich liebe die Vorstellung, eine Drohne zu nehmen und mit leichtem Fentanyl versetzten Urin auf die Analysten zu sprühen, die versucht haben, uns zu verarschen. Aber mein höherer Zweck ist, diese Nation zum mächtigsten der Welt zu machen, denn unsere Fehler sind nichts gegen die der anderen. Welche Vorstellungen hat Sauron wohl für die Drohnen deutscher Sicherheitsbehörden? Und wer macht nach den nächsten Landtagswahlen dann die Gesetze, die mit Palantir-Software durchgesetzt werden?

Auf einen Wink Wagners vollzieht sich nun endlich die populärste Szene des deutschen Sagenschatzes. Siegfried erschlägt den Drachen. Nach dem Genuss einiger Blutstropfen des Ungeheuers versteht er unversehens die Sprache eines Waldvogels, der ihm, wie das Waldvögel so machen, einen Rat erteilt. Siegfried dürfe sich von den Nibelungenschätzen vor allem Ring und Tarnhelm nicht entgehen lassen. Ohne die geringsten Anzeichen von Neugier stapft Siegfried in die Schatzkammer, findet Ring und Tarnhelm, kommt lustlos wieder ans Tageslicht und begegnet Mime, der ihm eine sehr unbekömmliche Erfrischung reicht. Siegfried riecht den Braten und das ist das Ende der Beziehung. Von Siegfrieds Schwert nur leicht touchiert, haucht Mime sein Leben aus. Schon ist das Waldvöglein wieder zur Stelle und verheißt nun Siegfried etwas, das er noch nie gesehen hat. Eine Frau. Siegfried ist entzückt. Er kann ja nicht ahnen, was das bedeutet. Unter der Führung des Waldvögeleins stürmt er jubilierend in sein Verhängnis. Eine Stunde später trifft er auf seinen Großvater, der sich nicht zu erkennen gibt. Wotan will sich eigentlich nur davon überzeugen, dass dieser junge Mensch in aller Unschuld das Zeug dazu hat, Rechte und Pflichten des zusammenbrechenden Götterregimes zu übernehmen. Aber dann geht es Wotan eben doch gegen den Strich, so sang- und klanglos den Weg zu seiner Tochter und das Feld zu räumen. Mit seinem Speer pariert er den ziemlich unverschämten Siegfried. Der aber greift zum Schwert und zertrümmert das göttliche Machtsymbol. Eine Szene, die Väter, Großväter und Schwiegerväter nicht gerne sehen. 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
1: Die CDU baut jetzt schon mal den Überwachungsstaat auf, um ihn dann schlüsselfertig zu übergeben. Und Besen rein. Massenüberwachung trifft alle. Heute illegalisierte Menschen in den USA, bombardierte Schulmädchen im Iran, Transpersonen, Menschen mit Behinderungen. Morgen dann dich, weil du dieses Video auf YouTube geschaut hast. Fun Fact. Ihr könnt Fun Facts auch auf funfacts.de oder über PeerTube gucken, ganz ohne Big Tech. Als Geschäftsmodell funktioniert Massenüberwachung viel besser als in Behörden, die nur sich selbst dienen statt dem Kapital. Was die Stasi ruinierte, machte Zuckerberg, Thiel und Karp zu Milliardären. Deren Palantiere sind so mächtig, dass Regierungen Schlange stehen. Stasi as a Service. Innenminister Alexander Dobrindt will KI-basierte Massenüberwachung nun bundesweit legalisieren. Daten sind Macht und die Macht wird umso größer, je mehr Daten auf einem Haufen liegen. Aber wer hat uns denn alle zu dem großen Haufen geführt? Das waren wir selbst. Und genauso kommen wir da auch wieder weg. Aber allein macht das keinen Spaß. Also machen wir es gemeinsam und Schritt für Schritt. An jedem ersten Sonntag im Monat ist DIT, der Digital Independence Day. Wir wechseln von übermächtigen Plattformen zu besseren oder auch nur weniger schlechten Alternativen. Gemeinsam, Schritt für Schritt und dann posten wir drüber. Und wir helfen anderen dabei. Und genau wie wir alle zu WhatsApp geholt haben, gehen wir jetzt eben weiter. Die besseren Alternativen sind dezentral und offen, man kommt auch wieder raus und du bist die Kundin und nicht das Produkt. Und genau deswegen bekommen wir den DIT auch nicht von einem Milliardär als kostenlosen Service, sondern müssen ihn selber machen. Über 300 Organisationen machen mit, haben in diesem Jahr über 600 Events ausgerichtet. Allein jetzt im Mai 2026 werden es über 100 Events sein in 7 Ländern.

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1: Mein Bub, du bist jetzt 42 Jahre Elektroingenieur, was redest du denn da für ein Quatsch? Es gibt keine Cappuccino-Sins, weder im Schuhgeschäft noch im Eiscafé. Es gibt nur Mokka-Sins.
0: Ach so, oh ja, dann besorge ich mir halt Espresso-Schlappe.

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Als erstes war das Le Missile aus dem Jahr 66. Danach gab es Marcus Circus mit Facon de Palais. Marcus Circus, wie man es auf Englisch schreiben würde, Marcus mit C und Circus genauso die Schreibweise Circus. Es geht jetzt weiter mit François Bernheim und dem Lied Tom. Zu Deutsch oder auf Deutsch transliteriert Tom François Bernheim, so wird er dann im Deutschen geschrieben. Ich sag euch nachher, wie ihr da drankommt und wie ihr eine Übersicht bekommt. Ich spiele jetzt erstmal ein bisschen Musik und jetzt folgt François Bernheim bei Analoge Menschen in einer digitalen Welt, der Sendung mit Kaffeeplatte und wo nur Schallplatten und Kassetten gespielt werden. Viel Spaß!

Ja, das war tatsächlich wieder Marcus Sirkus Bandouche von 1978. Und ich spiele noch einen Track von ihm, Pourquoi tu me lâches pas, aus dem Jahr 1985. Und ich zwinge euch jetzt einfach mal am Ball zu bleiben, weil ich sage euch, wie ihr an die Mucke kommt, beziehungsweise wo ihr sie findet. Dann ist das nämlich gar nicht mehr so kompliziert. Aber ich spiele danach noch einen Track oben drauf und dann erzähle ich ein bisschen was zu dem Label, was das raushaut und was es noch für Besonderheiten hat. Bis gleich, ihr hört analoge Menschen in einer digitalen Welt mit mir, Kaffee Platte und der Sendung, wo nur Schallplatten und Kassetten gespielt werden. Heute, wie ihr merkt, ist es sehr stark französisch. Bis denn, bis gleich. Viel Spaß. Ciao, ciao.

Ja, die Synthwave, Darkwave-Nummer eben gerade war von Vox aus dem Album Low mit dem Track Now We're Ready to Spend aus dem Jahr 2018. Und jetzt kommt was, was alle Bands hier gemeinsam haben, die ich gerade gespielt habe. Also zwei Sachen. Sie kommen alle aus Frankreich und B, sind sie alle beim selben Label gesigned bei Born Bad Records. Born Bad Records hat ein richtig großes Portfolio an Musik zwischen Post-Punk, Punk, Wave, Synth-Pop

aber auch halt eben so ausgesuchte Compilations, die die herstellen, von irgendwelchen französischen Musikern, die irgendwie einen Fußabdruck in der Kreativität der Musikszene hinterlassen haben. So auch Martin Sirkus, ich habe ihn, glaube ich, Markus Sirkus genannt, war kompletter Käse. Martin Sirkus, also wie Martin, und dann Sirkus, Circus, geschrieben. Mit der Compilation 1969, 1985 Evolution Française auf Born Bad Records. Googelt die einfach, dann findet ihr das. Martin Sirkus. Davor gab es auch Musik von Born Bad Records in Form von Wiz, den Sampler. Wiz mit WI 3xZ Ausrufezeichen, und das war Volume 4, die ich gespielt habe. Ich habe mir alle Volumes gekauft. Das sind, glaube ich, 6 oder 5. Und da hatten wir François Bernheim zum einen ganz am Anfang und Le Missile, die Raketen, auch ganz am Anfang. Und alles auf Born Bad Records. Checkt das Label aus. Ich kann es nur sehr empfehlen. Kleiner anderer Anspieltipp ist von mir die Band Frustration. Hammer Punkband, vor allem das Debüt. In der nächsten Sendung werde ich sicherlich auch nochmal was von spielen, aber ich mache jetzt mal einen Cut an der Stelle. Und jetzt gibt es einen ziemlichen Genrebruch. Wir kommen ins Jahr 2002. Da gab es eine irische Band namens McLusky, die gerade ein ziemlich fettes Album aufgenommen hat. McLusky Du Dallas. Und wir spielen From Good Intentions to Hell oder With Good Intentions to Hell. Genau, so heißt er. Und den spiele ich euch jetzt bei Analoge Menschen einer digitalen Welt mit mir, Kaffeeplatte. Und wie immer auf Schallplatte. Und hier hört ihr die Nachpressung von McLusky, Du Dallas, To Hell with Good Intentions aus dem Jahr 2002.

Das war McCluskey aus dem Jahr 2002, einmal mit To Hell with Good Intentions und danach der Lightsaber Cocksucking Blues. Ob man das textlich heute noch so geil findet, muss jeder für sich selbst wissen. Ich habe die Platte hier auf der Plattenbörse in Kassel im Philipp-Scheidemann-Haus tatsächlich gekauft. Die hat der Dirk Schneider auch hier vom Freien Radio veranstaltet. Ziemlich viele Freaks, aber auch nette Leute. Ja, ich habe da selber einen Stand gemacht. Von dem, was ich eingenommen habe, habe ich auch wieder ordentlich was gekauft. Die McCluskey, eine Platte aus meiner Jugend, in Anführungsstrichen so. Ich habe die wesentlich später, als sie rauskam, kennengelernt. Ich glaube, 2010 hat mir damals meine Schwester gezeigt. Fand ich richtig geil. Bekloppte irische Band gibt es wieder, haben eine neue Platte. Ich habe reingehört, finde ich nicht so geil. Aber ja. Gebt der Sache mal eine Chance, hört euch rein, insbesondere die McCluskey Do Dallas aus dem Jahr 2002. Ihr habt eben die Nachpressung aus dem Jahr 2016 gehört. In einem orangenen Vinyl, über den Preis sprechen wir lieber nicht. Das ist echt nur für dumme Menschen. Wir machen jetzt ein bisschen weiter mit ein bisschen Metal und danach gibt es ein bisschen Doom von Dö aus Finnland und vorher gibt es Rob Halford, aka Judas Priest aus dem Jahr 91 mit Painkiller. Auch die Nachpressung habe ich hier im Müller in der Innenstadt gekauft für, keine Ahnung, 20 € oder so. Musste ich mitnehmen. Viel Spaß damit. Hier ist Judas Priest mit Painkiller.

So, das ist die schnelle Abmod der Sendung Analoge Menschen in einer digitalen Welt, eben auf Kassette. Astral Death Cult mit Cosmic Communion aus dem Jahr 2019. Und tatsächlich von Tape. Und danach gab es auf Vinyl von der Platte Universe im Fondue. Gab es für euch Ode to the Dark Matter. Dö, ganz kleine Doom-Band aus Finnland, großartig. Gibt's leider nicht mehr, haben sich letztes Jahr getrennt, hab mir aber dieses Jahr quasi die aktuelle Platte gekauft. Ich wünsche euch alles Gute. Bis zum nächsten Mal. Schön, danke fürs Reinhören. Bis dahin. Ciao, ciao.

Du hörst Make Rave No Hate und Freihoch 2, das Magazin für freie Musik in zwei freien Radios. Und zwar im Berliner Funk aus Mannheim, aus dem dortigen Studio 2. Und zwar auf 89,6 hier im UKW in der Region Mannheim in Heidelberg und größeren Teilen der Rhein-Neckar-Region auf 105,4. Auf bermudafunk.org im weltweiten Livestream und natürlich hört man uns auch im freien Radio Kassel auf noch 105,8 MHz, demnächst nur noch auf DAB Plus, Kanal 6a, aber dafür in großen Teilen Hessens an dieser Stelle. Schöne Grüße an das freie Radio und an mein dortiges Lieblingsstudio, das Studio 2. Das freie Radio Kassel kann man bei entsprechender Wetterlage und Position sogar noch in der Rhein-Main-Region hören. Das ist das Schöne in Hessen mit den freien Radios dort und DAB Plus, auch Rundfunk. Unerhört Marburg, schöne Grüße an die Kolleginnen und Kollegen dort. Euch kann man auch noch in der Rhein-Neckar-Region hören. Und natürlich die anderen freien Radios dort, Radio X, Rheinwelle, Radio Darmstadt. In der heutigen Sendung von Make Rave No Hate und Freihoch 2, die hier mit schönen, vielen Ostergrüßen rausgeht. Da werden wir einfach mal ein bisschen DJ-Set spielen, mehr Make Rave Not Hate-ig. Aber auch zum Teil freie Musik mal schauen. Auf jeden Fall schön entspanntes Feierabend und Feierset. Nur bitte nicht am Karfreitag hören. Richtig, Karfreitag darf man die Sendung nicht hören. Oster, zumindest in Hessen, Ostersonntag auch so eine Sache. Ostermontag zum Teil auch nicht. Aber am Samstag, wenn die Erstausstrahlung im Bermuda Funk stattfindet, da könnt ihr uns natürlich hören. Und ich wünsche euch viel Spaß dabei. Also jetzt eine Stunde Make Rave No Hate und Freihoch 2 in der Osteredition.

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0: dann soll er sagen:
1: Da für euch vom Pferd ein Souvenir. 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

0: Nun schicket's mir aber Bale mit diesem Viehzeug.
1: Dann geh doch ins Varieté. Da gibt's bestimmt keine Tiere.
2: Dafür aber schöne Mädels.

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0: Klappe zu.
1: Clown tot.
2: Wir können gehen.
3: Am Mikrofon waren die drei von der Funkstelle.
1: Günther Klössinger,
2: Trudi Kindl
0: und Dieter Kindl.
3: Und jetzt ist Funkstille.

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Verklungen der Tusch und der Schlussakkord. Das Knallen der Peitschen, der Wind

0: Johann Wolfgang von Goethe, Wanderers Nachtlied. Über den Gipfeln ist Ruh, über den Wipfeln spürest du kaum einen Hauch. Die Vögelein schweigen im Walde, wart nur balde, hörst du auch.
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1: Zu der Sie
2: Günther Klößinger,
0: Trudi Kindl
1: und Dieter Kindl ganz herzlich am Mikrofon begrüßen.
3: Einen schönen guten Abend zusammen.

0: Herzlich willkommen zu unserem kleinen akustischen Ratgeber öffentlicher Nahverkehr für Anfänger.
1: Lektion 1.
2: Vor die Nutzung der öffentlichen Verkehrsmittel haben die Götter das Erreichen derselben gesetzt.

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0: Soweit unser kleiner historischer Rückblick auf ausgestorbene Berufsstände im Bereich des öffentlichen Nahverkehrs.
1: Lektion 2.
2: Wahrung der Intimsphäre und öffentlicher Verkehr müssen sich nicht notwendigerweise ausschließen.

0: vielleicht im Männerchor.
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0: So, guten Tag, meine Damen und Herren. Kraftfahrer Georg Hartelter und seine Gruppe grüßen Sie herzlich an Bord der Linie 3 auf unserer Fahrt zum Hauptbahnhof. Der Kiesbohrer Setra Longline verfügt über 4 Notausgänge, die mit einem Hämmerchen gekennzeichnet sind. Unter ihrem Sitz finden Sie Kaugummireste, leere Cola-Dosen und gebrauchte Papiertaschentücher. Wir wünschen Ihnen einen angenehmen Aufenthalt an Bord.
1: Nach dem Zusammenbruch der Fluglinie Stenkel Air ist es dem hiesigen Arbeitsamt gelungen, sämtliche Mitarbeiter der Gesellschaft hier im örtlichen Personennahverkehr unterzubringen. Ich stehe im Moment hier neben Georg Harthölter. Er war noch bis vor wenigen Tagen auf der Transatlantikroute nach New York unterwegs, bedient jetzt nach seiner Umschulung die Strecke Blömke Allee Hauptbahnhof in der Buslinie 3. Herr Harthölter, wie kommen Sie mit dieser Umstellung zurecht?
2: Teils. Zum einen gibt es natürlich Erleichterungen. Das beginnt schon damit, dass das Fahrwerk im Grunde ständigen Bodenkontakt hat. Hier in 1,5 Metern Höhe haben wir auch meist gute Sicht, wenig Turbulenzen. Und im Gegensatz zur Nordatlantikpassage ist die Zeitumstellung zwischen Blömke Allee und Hauptbahnhof erfreulich klein.
1: Leuchtet ein, Herr Harthölter. Wie ist es aber nun mit...
2: Einen Moment mal jetzt.
0: Ja, ich darf Sie noch einmal herzlich begrüßen hier an Bord der Linie 3. Mein Name ist Georg Harthölter, ich bin Ihr Fahrer auf dieser Strecke. Wir haben soeben die Haltestelle Blömke Allee mit Kurs auf den Hauptbahnhof verlassen und werden in wenigen Sekunden unsere Reisegeschwindigkeit von 51 Stundenkilometern erreichen. Das Wetter am Hauptbahnhof recht erfreulich, es herrscht dort eine geringe Bewölkung bei 17 Grad und guter Sicht. Die Windgeschwindigkeit am Boden beträgt um die 8 Knoten aus Südwest. Unsere voraussichtliche Fahrzeit wird 6 Minuten betragen.
1: Gibt es denn auch negative Veränderungen an Ihrem neuen Arbeitsplatz?
2: Oh ja, hier braucht es eine wesentlich höhere Konzentration. Denken Sie allein an den Gegenverkehr, der einem auf dieser Strecke wesentlich näher kommt als etwa auf der Irischen See oder vor Neufundland. Dazu kommt ein recht problematischer Funkverkehr, der hier auf Plattdeutsch abgewickelt wird und schwer zu verstehen ist. Aber so viel habe ich inzwischen mitbekommen. Ich will ju wat mit Landeklappen, heißt wohl so viel wie, fahren Sie bitte nicht in, sondern an das nächste Wartehäuschen.
1: Gab es ja schon teilweise Irritationen unter Berufspendlern und Schulkindern.
2: Die Pflicht ruft.
1: Ja.
0: So, meine Damen und Herren, aus der Fahrerkabine noch ein paar Informationen für Sie. Wir haben gerade den Böltergamm durchquert. Auf der Backbordseite gut zu erkennen, das Kieswerk. Linke Hand wird gleich das Textilhaus Hörmeier in Sicht kommen. Wir nehmen dann Kurs auf den Önkelstieg, streifen östlich die Schmölle Heide, passieren die Kreuzung Sügelweg-Sottrupper Landstraße und werden dann in einer weiten Linkskurve über den Schmöllerdamm den Hauptbahnhof erreichen. Sollten Sie an unserem Vielfahrerprogramm Bahnhof und Zurück teilnehmen, werden Ihnen für diese Strecke 4 Bonuskilometer gutgeschrieben.
1: Was ich fragen wollte, es gab Irritationen unter den Passagieren, die ihren Fahrstil als etwas unaufmerksam monierten.
2: Das ist ja nun wirklich eine Umstellung. Das Fahrzeug hier nennt sich Autobus, aber die Technik ist hier offenbar noch nicht so ausgereift,

0: wie etwa beim Autopiloten. Wenn du dir nur mal einen Kaffee einschenkst oder dir kurz auf dem Gang die Beine vertrittst, läuft das Ding hier sofort aus dem Kurs, schrammt am Rinnstein oder knallt sonst wogegen. Also das nervt schon ein bisschen. Ne? So, nun sind wir fast am Ziel, gell?
1: Ja.
2: Meine Damen und Herren, hier spricht noch einmal Ihr Kapitän. Wir verlassen nun unsere Reisegeschwindigkeit und beginnen mit der Anfahrt auf der Haltestelle am Hauptbahnhof. Wir bitten Sie, noch so lange auf den Plätzen zu bleiben bzw. sich festzuhalten, bis der Bus seine endgültige Parkposition erreicht hat. Georg Hachtelter und seine Crew möchten sich schon jetzt von Ihnen verabschieden. Wir bedanken uns, dass Sie mit der Linie 3 gefahren sind und wünschen Ihnen noch einen angenehmen und erholsamen Aufenthalt am Hauptbahnhof.
1: In diesem Moment checkt Georg Hachtelter noch einmal den Rückspiegel, ersetzt den Blinker steuerbordseitig. Ja, der Bus rollt butterweich in die Haltestelle und kommt jetzt etwas ruckartig zu stehen. Und damit gehen wir zurück ins Funkhaus.
3: Wir wissen nicht, was Ihnen dieser freundliche Busfahrer empfehlen würde, der über den Dingen zu schweben scheint. Wir empfehlen, bleiben Sie auf dem Boden der Tatsachen.
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5: Wer von A nach B will, muss auch Umwege in Kauf nehmen.
6: Erlauben Sie mal. Sie sind doch sicher ein Einheimischer, gell?
7: Einheimischer? Wie meinen Sie das?
6: Ich meine, Sie sind doch sicher hier geboren, ne?
7: Ja, hier am Zeitglocken. Nein, daheim, Kesslergasse Nummer 32, im dritten Stock.
6: Nein, ich meine, Sie sind doch Berner.
7: Ja, ja, da bist du dagegen.
6: Dagegen? Nein, im Gegenteil. Aber Sie können, ja doch, das können Sie. Sie können mir sicher sagen, wann fährt der nächste Omnibus nach Worb?
7: Der nächste Omnibus nach Worb?
6: Nach Worb, ja.
7: Ja, wenn das der fährt.
6: Ja, wenn das der fährt.
7: Nie.
6: Ha? Was, wieso? Wieso nie?
7: Ja, nach Worb kein Omnibus fährt.
6: Nach Worb, da fährt gar kein Omnibus.
7: Ah, nee, da fährt keiner.
6: Ach du meine Güte. Ja, sagen Sie mal, kann man nach Worb auch gehen?
7: Ja, wenn man will, kann man schon.
6: Ja, ja und wie geht man denn da?
7: Ja, zu Fuß.
6: Nein, also das ist ja schließlich klar, ne?
7: Ja, nee, das ist nicht so klar. Die könnte ja auf den Hang gehen, nur man hätte den ein bisschen länger, gell?
6: Sie Spassapfel. Sie, sagen Sie mal, Sie verstehen mich falsch. Ich meine, wie lang geht man da?
7: Ja, wie meinen Sie, wie lang? Ja, da könnt ihr hier lang gehen und könnt da lang gehen.
6: Nein, ich meine, wie lange man geht?
7: Ja, da könnt ihr das ganze Jahr gehen, die Wolfstraße geht auch.
6: Mann, das ist ja klar, ne? Ich meine, wie viel Zeit das man braucht.
7: Ah, ja, wie viel ja. Zeit das man braucht? Ja, je nachdem.
6: Aber was heißt jetzt wieder je nachdem?
7: Ja, je nachdem, wie einer geht. Wenn einer langsam geht, dann hat er natürlich ein bisschen länger, wenn der einer, der gleitiger geht.
6: Also, man, das ist doch vollkommen klar, ne?
7: Ja, nee, das ist nicht so ganz klar. Weißt du? Es gibt nämlich noch ganz langsame. Und die laufen noch langsamer, die langsamer.
6: Aber ich meine doch, was braucht man so im Durchschnitt?
7: Im Durchschnitt?
6: Ja, im Durchschnitt.
7: Ja, also, 2,75 Franken müsst ihr schon rechnen.
6: Aber was heisst 2,75 Franken?
7: Ja, da kann man ja für, bis ihr im Burger jetzt seid, da doch einfach durch und dann geht ihr dort richtig ein Bier haben. Ja, da kostet etwa 50 und dann mit dem Trichgeld und dann geht ihr. Dann geht es viel lang, dann kommen wir auf Gümmel, gell? Das ist Strecke, der hat sicher Hunger, gell? Dann kann er jemanden eine Servolase lassen und macht um etwa 1,40. Und nachher, von dort weg, ja, dann kommen wir auf die Nacht. Ja, das ist noch ziemlich weit dort, weißt du? Das ist nicht top. Ja, so 2,75 müsst ihr schon.
6: Mann, ich möchte doch wissen, wie viel Zeit ich da dazu brauche.
7: Ja, für das auszusessen?
6: Ja, nein.
7: Wir müssen etwa, wie wir sagen, 5, 20 Minuten müssen wir schon rechnen. Ja, Pauper, so, so.
6: Aber Sie können mir doch wenigstens sagen, wie muss ich da gehen?
7: Ja, muss ich. Ja, meint, ich gehe nicht freiwillig.
6: Ja, aber wie gehe ich da?
7: Ja, das ist gut. Da könnte ich auch im Mantel gehen. Da könnte aber auf den Arm nehmen, das geht doch.
6: Also Sie, zum letzten Mal, wie gehe ich nach Worp?
7: Ja, zum letzten Mal? Ja, ich habe meint, ich gehe heute zum ersten Mal.
6: Zum ersten Mal eben drum stehe ich da und frage sie. Aha. Weiter und dann?
7: Ja, das habe ich mir noch gedacht. Das ist ja. Ja, in dem Fall, da geht es links über die Kirchenfeldbrücke. Gell?
6: Kirchenfeldbrücke, oh, endlich. Also, mein Weg führt über die Kirchenfeldbrücke.
7: Ja, nicht nur neu. Auch Leute, die auf Ort gehen müssen, über die Kirchenfeldbrücke. Ist das der kürzeste Weg?
6: Ja, das ist ja wohl klar. Nicht? Und dann weiter?
7: Ja, ja, dann geht es eben Thunstrasse.
6: Thunstrasse, ja. Ja, Thunstrasse, ich will doch nicht nach Thun.
7: Ja, hat er etwas gegen Thun?
6: Nein, aber ich will doch nach Worp.
7: Ah, nach Worp?
6: Ja, nach Worp.
7: Ah, nach Gümligen weiter, dann nicht.
6: Nach Worp? Ich weiß nicht, was ich in Gümligen suchen soll.
7: Ja, können Sie, dass wir vielleicht dort noch Verwandte hätten?
6: Ich habe weder Verwandte in Thun, noch Verwandte in Worp, noch Verwandte in Gimlingen.
7: Aha.
6: Ja.
7: Ah, nach Worp, Peter.
6: Also. Ja, ich will nach Worp. Aber wenn ich auch keine Verwandte habe, will ich trotzdem nach Worp.
7: Ja, ne, ich gehe heute.
6: Ja, aber bitte, aber wie gehe ich da?
7: Ja, also das geht er einfach da weiter, schnell.
6: Weder nachher und nachher.
7: Ja, nachher geht er dann. Ja, wir müssen also doch über die Kirchenfeldbrücke.
6: Ja, das will ich ja, ja über die Kirchenfeldbrücke.
7: Nein, eben die Thunstrasse.
6: Ja, also jetzt sind wir an der Kirchenfeldbrücke, nicht?
7: Nein, ja, wieso wir? Ich komme nicht mit.
6: Mann, ihre Nerven, die möchte ich haben.
7: Ja, die brauche ich selber. Also jetzt geht er einfach da durch die Kirchenfeldbrücke, gell?
6: Ja.
7: Und dann hat er die Thunstrasse durch den Ruf.
6: Thunstrasse.
7: Dann kommen wir ins Burgensee, dann könnt ihr da ein Bier haben. Dann kommen wir Muristrasse, ist ja gleich wie die Thunstrasse. Aber die merken es dann schon, gell?
6: Ja, und nachher weiter.
7: Nachher geht es dann weiter. Nachher,
6: ja.
7: Ja, dann wird es einfach ein bisschen komplizierter dort.
6: Was noch komplizierter? Ja, wieso?
7: Dann kommen wir dort ein Kölzli, gell?
6: Aha.
7: Dann könnt ihr machen wieder weiter. Dann könnt ihr ja geradeaus die Thunstrasse noch weiter oder weiter oben durch. Oder könnt ihr die Worpstrasse über.
6: Worp? Ja, dann gehe ich natürlich durch die Worpstrasse. Ne? Dann treffe ich ja auf Worp, ne? Köpfchen. Ne?
7: Nein, da treffen Sie auf Gümligen Köpfchen.
6: Mann, wenn ich durch die Worpstrasse gehe, da treffe ich auf Worp. Ne? Drum heißt sie doch Worpstraße. Das ist doch sonnenklar. Ne?
7: So, ja, und wenn ihr jetzt da, sagen wir mal, da zum Beispiel Pestalozzi-Straße aufgegangen, ne? Dann treffen sie auch auf Pestalozzi. Das ist doch sonnenklar.
6: Das ist doch ganz was anderes. Das leuchtet mir doch ein, dass ich der Pestalozzi nicht treffe. Das müsste ja direkt ein Zufall sein. Ne?
7: Ja, wieso Zufall? Der ist doch schon gestorben.
6: Was? Der Pestalozzi ist gestorben? Ja. Da war der krank. Was hat dem gefehlt? Ich hab gar nichts gehört davon.
7: Ja, das weiß ich ja nicht. Das ist schon lange her, seit
6: ihr. Das kann ich sagen. Also neulich habe ich noch ein Bild von ihm gesehen, die Illustrierte. Da war noch ziemlich richtig.
7: Ja, das vielleicht hat noch eine Fotografie aus den Jugendjahren.
6: Aber Mann, wir versäumen uns jetzt hier die Zeit wieder mit dem Pestalozzi. Also jetzt... Ich sollte ja schon längst in Worp sein, also jetzt sind wir auf der Worper Straße.
7: Nein, wir sind eigentlich noch am Zeitglocken.
6: Also in Gedanken sind wir jetzt auf der Worper Straße.
7: Also Thunstrasse wird er nicht gehen.
6: Nein. Jetzt will ich durch die Worp Straße.
7: Aber das ist noch schade, gerade nicht du. Wisst ihr, auf der Thunstrasse, da hättet ihr noch so eine schöne Aussicht. Oder würdet da die Alpen sehen? Eiger, Mönch und Jungfrau, würdet ihr da sehen?
6: Würdet ihr und könntet ihr und hättet ihr?
7: Ja, wenn keine Häuser davor wären.
6: Du, ich jetzt durch die Wolfstraße.
7: Alle der Thunstraße. Keine Aussicht hätte draußen durch die Wolfstraße. Oder? Gange halt.
6: Sagen Sie mir, wenn Sie nach Worp gehen müssten, wie würde Sie gehen?
7: Ja, ich muss nicht nach Worp, ich weiß nicht, was ich da oben zu tun habe.
6: Gesetzter Fall, Sie müssten nach Worp, wie würde Sie dann gehen?
7: Ja, da würde ich nicht gehen, da würde ich fahren.
6: Ja, eben. Fahren?
7: Ja.
6: Aber Sie haben mir doch vorhin erzählt, nach Worp, da fährt kein Omnibus.
7: Ja, Omnibus fährt das Käse, aber ins blaue Bär.
6: Das sagen Sie mir erst jetzt, dass das blaue Bahnli fährt.
7: Ja, der hat mich ja gar nicht danach gefragt.
6: Dann, wann fährt das nächste blaue Bahnli?
7: Das blaue Bahnli?
6: Ja.
7: Du hast gerade vor 2 Minuten gefahren, gesehen, ich fahre dort gerade.

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1: Bei vermehrter Nutzung dieser Beförderungsmöglichkeit ist die Differenz zwischen Lustgewinn und monetären Defiziten abzuwägen.
2: Lektion 4.
3: Achtung! Regelmäßige Nutzung von öffentlichen Verkehrsmitteln kann zur Änderung ihres Beziehungsstatus führen.

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0: Soweit unser kleiner akustischer Ratgeber, öffentlicher Nahverkehr für Anfänger. Zu Risiken und Nebenwirkungen der Nutzung desselben lesen Sie die Beförderungsrichtlinien für den öffentlichen Verkehr und fragen Sie das Fahrpersonal oder Ihren Kontrolleur.
1: Wisst ihr was? Ich habe für heute meine Lektion gelernt. 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
2: Brauchst du auch nicht. 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
3: die drei von der Funkstelle.
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6: Let there be.
7: Linie 1.
6: And this is
7: Königsplatz. Umsteigemöglichkeit Richtung Rothenberg, Hauptbahnhof, Waldau, Lindenberg, Wolfsanger, Fuldabrück, Platz der Deutschen Einheit.

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5: So, bald wieder im Wonnemonat. Wir greifen hier schon mal ein kleines bisschen vor und starten heute mit einem kleinen Tänzchen in den Mai. Darf ich bitten, Damen und Herren,

Mamas und die Papas haben mal wieder Lust auf Tanzen. Ja, aber was für Schritte. Schnell mal so ein Tutorial gibt es ja auf YouTube aufrufen. Oder lieber einfach nur den Blues. Einfach und eng. Alles andere ist egal. Willkommen zu Hause oder unterwegs, liebe Vinylfreunde auf UKW oder weltweit über den Livestream. Es ist mal wieder angerichtet auf unseren Plattentellern. Jackson Brown ist das mit You Love the Thunder.

0: erstmal eine Hörermail, die noch ohne Antwort geblieben ist, von Mike aus Goslar. Ich musste die Scheibe ja auch erst noch raussuchen und das dauert ein paar Tage. Nein, aber länger als die Sendung. Deshalb konnte ich sie nicht live reinnehmen. Ich war früher mal ein Fan von Golden Earring. Spielst du mal was von denen, Matze? Na klar, Buddy.
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Das war für Buddy Mike 1972. Lieber Gott, Golden Earring waren aus Holland über die Grenzen geschwappt. Buddy Joe, ihre Single, und die Disco-Kugel hat sich da gleich schneller gedreht. Eigentlich haben da auch alle gehüpft mit dem goldenen Ohrring, und es waren auch bewegte Zeiten, oder?

Ja, das war das wunderbare alte Rather Go Blind, Etta James, völlig klar. Damit auch ein bisschen endlich Weiblichkeit ins Programm geholt. Sollte sein, muss einfach sein. Ihr unvergessenes Bluesstück aus 68. Horse with no name, Ventura Highway und Sister Golden Hair, das sind die drei Aushängeschilder der US-Folkrock-Band America.

Alles begann mal für Amerika als Vorprogramm der Everly Brothers. Das war 1971. Dann gab es auch mal eine kleine Erfolgsdelle, aber 1982 dann schon wieder das Comeback. Ich zähle hier 17 Alben von Amerika. Das letzte aus 2011. Großes Kultkino für den melodischen Rock. Das sehe ich auch heute noch an Ihren Mails, die mich zu Amerika hin und wieder erreichen. Wir haben uns mal in den 70ern wieder eingerichtet. Aus 73 ist das Dobie Gray aus Texas mit seinem größten Titel Drift Away.

Diese Platte verkaufte sich vor 53 Jahren über eine Million Mal. Drift Away von Dobie Gray. Durch seinen Großvater, den Opa, also der war Baptistenprediger, hatte er zur Gospelmusik gefunden und sein eigenes Repertoire ging dann weit darüber hinaus, umfasste auch Soul, Country, Pop und Musical. Genau, so war nämlich Dobie Gray auch schon Ende der 60er Mitglied des Hair Ensembles im Aquarius Theater in Hollywood.

Aerosmith mit der Frontmann Steven Tyler, Big Ten Inch Record. Auch ja, wenn es umrechnen ein bisschen schwer fällt, das wären genau 25,4 Zentimeter. Aber wir haben es ja sogar von einer 30 Zentimeter Durchmesser LP gespielt, live am Plattenteller in ihrer wöchentlichen Vinylshow. Sie schaut lieber in die Zukunft, müssen viele Vinyl-Fans erst trainieren, fürchte ich. Natalie Cole liegt auf mit This Will Be. Na, was wird denn sein? Jemand wird kommen, der dich für die Ewigkeit liebt. Nicht schlecht, das spielen wir jetzt.

Natalie Cole, die Tochter des großen Nat King Cole, mit ihrer Debütsingle aus 75 in den Staaten, damals Platz 1 der Billboard Single Charts.

Genau, genau. Fass bloß nicht meine Liebste an. Das wäre ja auch noch schöner. John Fogerty, der war ja bis 1972 bei Creedence Clearwater Revival, genau, nur einer von Dutzenden, die sich diesem weltweiten Stimmungsschlager annahmen. Entstanden war Toot Toot, ja, irgendwo in Louisiana unter französischen Auswanderern. Ein gewisser Rockin' Sidney, habe ich recherchieren müssen, wird in 1984 als Urheber und erster Interpret genannt von den Einnahmen mit My Toot Toot. Kaufte der sich einen Radiosender? Vielleicht

0: gute Idee, einen Club und betrieb sein eigenes Plattenlabel. Kann man alles nachlesen. Rockin' Sydney ging auch in den USA und in Europa auf Tour, bis er leider 1998 verstarb.
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Und schon bin ich wieder in den 70ern, schreibt Thomas. Was wäre diese Sendung ohne ihre Stammhörer? Peter Cetera und Chicago. Einer ihrer großen Welthits aus 77. Ja, vielleicht war aber If You Leave Me Now noch erfolgreicher, denke ich sogar. Egal, noch ein wenig älter, wenn ich bitten darf. Wen nehmen wir da denn mal gerade? Na genau. Freddie Cannon aus 57. So klang sein Tallahassee Lassie.

Und die Hula-Hoop-Reifen zogen ihre Kreise um Freddie Cannon herum, damals auch um die Hauptstadt von Florida, Tallahassee. Was, ist das nicht Miami? Nein, Matze, es ist Tallahassee. Und da gibt's den Tallahassee Lassie. Lassie mag ich sowieso, bisschen Rock'n'Roll im Programm. Ich kenne Hörer, die sich darüber absolut freuen. Kennen Sie das hier noch? Roy Harper, britischer Singer-Songwriter, wird inzwischen 85. Man kennt ihn aus den 60ern von Folk und Skiffle. Hier ist ein Desert Island.

0: Led Zeppelin, Pink Floyd und Paul McCartney. Sie alle arbeiteten mit ihm zusammen. Roy Harper, auch einer der großen Liedermacher, die sich bei uns in Deutschland nicht wirklich durchsetzen konnten. Hier drehte sich gerade sein Desert Island.
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0: Und es dreht sich Rick Danko mit Sip the Wine. Ein Schlückchen in Ehren kann keiner verwehren.

Rick Danko, Sip the Wine, bekannt wurde er als Sänger und Bassist von The Band, wie viele wissen dürften. Eine allererste Adresse für erlesene Rockmusik. Leider starb Rick Danko schon mit 55 an Herzversagen. So, wie könnten wir denn jetzt die erste Sendestunde noch komplett machen? Von R.E.M. hatten wir noch nie Ignoreland drin. Warum eigentlich nicht? Ich finde überhaupt gar keinen Grund. Michael Stipe steht schon vor dem Mikro. Na also dann, ab mit R.E.M.

Michael Stipe und R.E.M. Von welcher LP war das hier? Automatic for the People, natürlich. Das ist ja auch ein Glanzstück. Brauche ich eigentlich gar nicht wieder ins Regal stellen. Könnte ich jede Woche irgendwas von drin haben. Da ist zum Beispiel auch drauf Night Swimming, fantastisch. The Side, Wonder Sleeps Tonight, genau, wunderbar. Oder auch Man on the Moon, natürlich. R.E.M., immer ein Geschenk. Nach einer kleinen Verzögerung kommt er dann, der Woody Herman, mit seinem Woodchopper's Ball. Gut, dass wir uns gleich wieder hören nach Nachrichten und Wetter. Ich wollte Sie nur noch mal dran erinnern. Gleich geht's nämlich weiter mit den Who, Joe Cocker und. Wir hören uns.

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2: Na, welch ein Opener, die Squeezebox von den Who zeigen auf dem Plattenteller, wo es lang geht. Ich hoffe, Sie sind für weitere 15 Scheiben mit im Boot. Hier sind Sie also, die Who.

Mama war es also, die die Squeezebox hatte und Papa konnte deshalb nicht schlafen. Was heißt hier doppeldeutig? Eindeutig, lustig, hoffe ich mal. Man muss ja heute so aufpassen mit jedem Text, aber der hier stammt von Pete Townshend aus 1975, längst verjährt, und meint mit Squeezebox zunächst mal ein Akkordeon, das ganz einfach zu quetschen ist. Ja, ja, so jedenfalls ein Slangbegriff für dieses schöne Instrument. 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

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Wenn Joe Cocker Fieber hat, ja, dann gehört in jedem Fall auch die beste Version, möchte ich mal sagen, dieses Songs ist das. Sie wurde vor genau 70 Jahren veröffentlicht, und zwar von einem gewissen Little Willie John. Ein richtiger Welthit gelang aber erst mit dem Cover von Peggy Lee in 1958. Und Joe Cocker, eben gehört, zog erst in 89 mit seinem Album One Night of Sin nach. In Deutschland Platz 2, in Österreich und in der Schweiz die damalige 1 der Albumcharts.

Tops erste Single, die sich von ihnen über 1 Million Mal verkaufte. Baby, I Need Your Lovin', aufgenommen in 64 für das berühmte Motown-Label in Detroit, Michigan. Der Rolling Stone listete diese eingängige Originalversion der Four Tops mal auf Platz 400 seiner Liste der 500 besten Songs aller Zeiten. Und ganz ehrlich, auch ich finde die Scheibe heute noch irrsinnig stark, aber höchste Zeit jetzt mal wieder aus Europa was zu bringen. Da könnte man doch zum Beispiel Kate Bush aus England auflegen. Wuthering Heights oder Running Up That Hill? Weder noch, ehrlich gesagt. Hier dreht sich nämlich schon Babushka aus ihrem 80er-Album Never Forever Kate Bush.

ein irre buntes Albumcover habe ich lange nicht mehr gesehen. Captain Fantastic von Sir Elton John. Und daraus Gotta Get a Meal Ticket. Was hat da, wie immer, Bernie Taupin getextet? Brauche unbedingt ein Essenscoupon. Ja, der war zeitweise wichtig in der Biografie beider Männer. Elton John und Bernie Taupin begannen ja schon vor über 60 Jahren die Popwelt zu verändern. Und dieser Start war damals nicht unbedingt im Wohlstand. Und die hier? Die kamen aus North Carolina und nannten sich The Woods. Aber Vorsicht, bitte nicht zu verwechseln mit dem bekannteren englisch-britischen Folk-Rock-Duo gleichen Namens. In unserem Fall stand nämlich beim 86er Erfolgsstück Battleship Chains der Kopf eines Trios, The Woods, dahinter Terry Anderson,

0: Woods und Battleship Chains, bevor Sie nachher oder jetzt mit der Mail nachfragen müssen.
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0: Ja, und die hier, die waren mindestens einmal in meiner Heimatstadt Kassel zu Gast. Und ich konnte nicht hin. Lange her, ich glaube es war 1981. Gemeint sind John Watts und seine britische Rockgruppe Fischer Z. Damals ganz aktuell von ihnen.

Fisher's Rat mit Red Skies Over Paradise und das Ganze 1981 aktuell von Ihnen. Wir haben uns jetzt etwas in England festgebissen, denke ich. Steve Winwood ist das natürlich mit While You See a Chance. Live am Plattenteller in ihrer wöchentlichen Vinylshow

Unglaublich, das dritte Studioalbum von Martha Hoople aus 71 und daraus der Eröffnungssong Whiskey Woman. So, und nun kommt etwas absolut Außergewöhnliches. Freund und Kollege Achim Graul schickte mir diese Zeilen einer Songstrophe mit der Frage, ob mir dies nicht aus der Seele spreche. Love My Records, Black Shiny Vinyl, Clicks and Pops and White Noise, Man, They Sounded Fine, Had My Favorite Stations, The Ones That Played Them All, Country, Soul and Rock'n'Roll.

0: Was ein Glück, dieser Song dauert 5 Minuten 20. Back When. Und Tim McGraw schließt seinen Song mit der Frage, What happened to those times? Gibt's denn sowas? Kaum ein Song gibt meine Gedanken in der Tat so gut wieder wie dieser und nicht nur meine, da bin ich sicher, Freund Achim in Luxemburg, der ein Arbeitsleben lang ja hinter den Plattentellern seiner Radiosendung saß. Sowieso danke an Tim McGraw und an dich, lieber Achim, für diesen Link.
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Corazon, also Herz, war auch ganz bestimmt dabei, als Carole King ihr 5. Studioalbum Fantasy aufnahm. Das liegt jetzt 53 Jahre zurück und was muss ich hier im Netz lesen? Damals nur eine mäßig erfolgreiche Single-Auskopplung, aber wer bitteschön hätte denn schon damals immer recht gehabt? Noch eine Dame auf dem Teller. Wie gut mir auch Punk gefallen kann, sogar die Godmother of Punk.

0: Patti Smith mit Dancing Barefoot aus 79. Und wie vielseitig sie ist. In diesem Jahr wird Patti Smith 80 Jahre alt. Sie hat übrigens das Haus des französischen Dichters Arthur Rimbaud gekauft. Rimbaud ist in dem Ort Roche aufgewachsen und hat dort 1873 sein Werk Eine Zeit in die Hölle verfasst. Führt aber jetzt etwas zu weit. Aber wir hatten neulich gerade diesen Song von Van Morrison, Tear Down à la Rimbaud, drin. Deshalb erwähne ich es. Rimbaud, genau, dieser Dichter.
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0: Matze, du kommst wieder vom Hölzchen aufs Klötzchen. Spiel mal lieber was von Journey. Was völlig anderes also. Na gut, Next heißt die gute Nummer. In Next, da hat noch keiner was geschrieben und da hat auch noch keiner gewohnt.

danke allerseits mal wieder für Ihre Begleitung durch die letzten beiden Stunden. Von unserem dicken Plattenstapel ist mal wieder nur Chaos hier auf dem Tisch übrig geblieben, aber ich habe ja eine Woche Zeit aufzuräumen. Die brauche ich mindestens. Wen hören Sie gut? Bis denne. Und freuen Sie sich mit mir auf den Wonnemonat Mai. Mit wonnigen Grüßen von Haus zu Haus, Ihr Matthias Welp.

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1: Einen schönen guten Abend, liebe Freunde. Hier ist das Freie Radio Kassel mit dem Nachtprogramm. Heute Nacht gibt es eine Sendung, eine insgesamt sechsstündige Sendung, die schon etwas älter ist. Die ist vor einigen Jahren schon produziert worden. Und die haben wir jetzt nochmal ins Programm genommen aus traurigem Anlass. Es geht um die lange Nacht über Sly and the Family Stone, diese legendäre Band aus San Francisco aus den 60er, 70er Jahren, deren Chef und Leader, Bandleader, Sänger, Gitarrist, Songschreiber Sly Stone ist gestorben. Und zwar am 9. Juni 2025 im Alter von 82 Jahren. Und aus dem Anlass haben wir diese lange Nacht mit den Originalalben von Sly and the Family Stone, den Klassikern aus den 60er und 70er Jahren, nochmal ins Programm genommen. Und die könnt ihr jetzt hören in den nächsten 6 Stunden hier im Freien Radio Kassel. Ich wünsche dazu viel Spaß.

Hot Fun in the Summertime. Einen wunderschönen guten Tag, liebe Freunde. Hier ist das Freie Radio Kassel mit der langen Nacht. Und heute gibt es im Nachtprogramm hier im FRK Musik von der Art, wie ihr sie eben schon hören durfte. Das war Sly and the Family Stone mit einem ihrer großen Hits aus dem Jahr 69. Und heute Nacht gibt es Musik von Sly and the Family Stone, von dieser amerikanischen, kalifornischen Soul, Funk, Psychedelic Rockband, die sehr einflussreich war, auch sehr erfolgreich damals in den USA. Und die ganz tolle Platten gemacht hat in den Jahren 67 bis 73, 74 ungefähr. Und wir werden diese Originalalben aus dieser Phase hören. Und ich werde auch einiges erzählen über diese Band, die, wie gesagt, ziemlich einflussreich war auf die Soul und auf die Funk und auf die Rockmusik auch der nächsten Jahre und Jahrzehnte doch einen gewissen Einfluss genommen hat. Und Sly Stone, eine der schillernden Figuren der 60er Jahre und auch danach noch bis heute, eine der schillerndsten und auch umstrittensten Persönlichkeiten im Popmusikgeschäft. Also denn heute Nacht Musik von Sly and the Family Stone. Wir waren eben schon im Jahr 69 mit Hot Fun in the Summertime. Und da bleiben wir auch gleich. Wir steigen ein mit der, einer der erfolgreichsten LPs der Gruppe. Im Jahr 69 kam die LP Stand auf den Markt. Und das war die Platte, mit der der ganz große kommerzielle Durchbruch für die Band zu Superstar-Ruhm dann auch besiegelt wurde. Die Platte war in den USA sehr erfolgreich. Es gab einige Hit-Auskopplungen und einige von den Stücken sind auch wirkliche Klassiker geworden. Beispielsweise I Want to Take You Higher, das kennt man, glaube ich, aus dem Woodstock-Film. Oder auch Sachen wie beispielsweise Everyday People oder Sing a Simple Song. Alles enthalten auf dem Stand-Album von Sly and the Family Stone. Also denn, heute Nacht hier im Freien Radio Kassel eine ziemliche funky Nacht, kann ich versprechen. Aber auch einige tolle Pop- und eher rock-orientierte Songs. Wunderschöne Balladen hat Sly Stone auch geschrieben. Hier die LP Stand von 69. Ich wünsche viel Spaß.

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1: You can make it if you try, haben sie gesungen. Das ist immer sehr ermutigend, wenn man solche schönen, so ein schönes Motto hört, an das man sich möglicherweise auch dann halten sollte. You can make it if you try. Sly and the Family Stone, die haben sich auf jeden Fall an dieses Motto gehalten, denn sie sind berühmt und erfolgreich geworden. Und hier im Freien Radio Kassel in der langen Nacht hören wir heute Nacht Musik von Sly and the Family Stone. Das war eben das Album Stand aus dem Jahre 1969, die erste wirklich ganz große LP der Gruppe, die auch kommerziell in den USA ein großer Erfolg wurde. Und wir haben es gehört, auch einige große Hits enthielt. I Want to Take You Higher beispielsweise. Oder auch Everyday People, die Stücke haben wir eben gehört von dieser LP, die waren als Singles auch ausgekoppelt worden und sind auch erfolgreich gewesen in den amerikanischen Charts. Everyday People ist, glaube ich, damals sogar eine Nummer 1 gewesen, die erste Nummer 1 für Sly and the Family Stone in den amerikanischen Charts. Heute Nacht, wie gesagt, hier Musik von der Gruppe, aber auch einiges an Informationen zur Band. Glenn Sly Stone ist wirklich einer von den ganz wichtigen Einflüssen für die Soul-Musik gewesen. Und wenn man ihn sieht, wenn man ihn hört, wenn man sich vielleicht auch alte Filmaufnahmen anguckt, dann weiß man, wo Leute wie Prince oder Michael Jackson, George Clinton, auch Stevie Wonder, wo die ihre Einflüsse hergenommen haben. Denn vieles hat Sly Stone damals wirklich vorweggenommen, auch was die Bühnenshow betraf und was die Haltung betraf auch und die Art und Weise, wie er sich gegeben hat. Und natürlich auch, was diesen Funk-Sound betraf, diese Mischung aus Soul und Blues und Gospel und Rock-Einflüssen. Das alles hat Sly Stone auf das Vortrefflichste miteinander verbunden und auch sehr erfolgreich, wie wir schon gehört haben. Wir wollen aber erstmal zurückgehen in die Anfänge. Wir wollen gucken, wo kommt der Mann her und was hat er früher gemacht, bevor er mit Sly and the Family Stone bekannt wurde. Und da hören wir jetzt mal ein Musikstück, das mit dem, was wir bisher gehört haben und nachher hören werden, nicht allzu viel zu tun hat.

How So Lonely Is Er? Ja, das war Musik von einer Gruppe namens The Bo Brummels. Das war eine amerikanische Folk-Rock-Band, die in den mittleren 60er Jahren einige tolle Platten gemacht hat. Und diese Platten wurden produziert, teilweise zumindest von Sly Stone. Genau, denn Sly Stone alias Sylvester Stewart, wie er mit bürgerlichem Namen heißt, der hat als Produzent angefangen. Er stammte ursprünglich aus Texas, ist dann irgendwann Anfang der 60er Jahre nach Kalifornien gegangen und hat sich in der kalifornischen Musikszene, der San Francisco-Szene, dann umgetan, hat sich da betätigt und ist als Produzent bei dem kleinen, damals sehr angesagten Autumn-Label angestellt worden, hat für die eine ganze Reihe von Platten produziert, die kommerziell teilweise erfolgreich waren, wie das eben, was wir gehört haben von den Bo Brummels, Laugh, Laugh. Das war richtig eine Hitsingle damals in den USA. Und Sly Stone hat aber generell eher auf Funk und auf Soul und ähnliche Sachen gestanden. Obwohl Funk gab es damals noch nicht, aber Soul, Gospelmusik, Spirituals und ähnliches, also eher schwarze Musik. Und er hat geträumt von einer Mischung von schwarzer und weißer Musik, das heißt von den Musikformen, die damals in waren. Auf der einen Seite Soul, das war ja damals sehr, sehr gefragt. Und auf der anderen Seite halt weiße Musik, insbesondere auch psychedelische Musik, die damals in San Francisco ja gerade ihre Blüte erlebte, damals Mitte der 60er Jahre. Und Sly Stone hat dann, nachdem er als Rundfunkmoderator bekannt geworden war, er hat eine Radioshow gehabt und war auch ziemlich populär damals. Und er hat damals eine Reihe von Leuten gefragt, ob sie mit ihm zusammen Musik machen wollten und hat eine Band zusammengestellt, in der unter anderem auch sein Bruder Freddy und seine Schwester Rose mit dabei waren. Und da das nun eine Familienband war, mehr oder weniger, war das logisch, dass man sich dann auch einen Namen gegeben hat, der das ein bisschen reflektiert hat, nämlich Sly and the Family Stone. Er hat sich Sly Stone genannt von dem Zeitpunkt ab und hat den Namen Sylvester Stewart im Prinzip nur noch als Komponist verwendet. Aber als Musiker nannte er sich eben, wie gesagt, Sly Stone. Und man hat dann einen Plattenvertrag bei Epic bzw. bei später dann CBS bekommen und hat ein Album aufgenommen im Jahr 1967. Und diese LP, die hören wir uns jetzt an. A Whole New Thing heißt die Platte. War damals kein Erfolg, eher ein Flop, aber es war schon zu erkennen, wo die Reise hingehen sollte, nämlich diese Mischung aus schwarzen und weißen Elementen. Und das hat sich auch bei der Zusammensetzung der Gruppe hat sich das auch gezeigt. Das war nämlich eine der ersten gemischten, schwarz-weiß gemischten Bands, weiße Musiker und schwarze Musiker gemeinsam in einer Gruppe, was damals auch noch nichts, ja, Übliches war, sondern eher was sehr Ungewöhnliches. Also denn hier in der langen Nacht im freien Radio Kassel, Sly and the Family Stone mit dem ersten Album A Whole New Thing von 1967.

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1: Musik von Sly and the Family Stone gibt es heute Nacht zu hören hier in eurem kleinen lokalen Radiosender im Freien Radio Kassel. Heute Nacht die lange Nacht mit Musik von Sly Stone und eben die erste LP von Sly and the Family Stone aus dem Jahr 67, A Whole New Thing, die damals veröffentlicht wurde, allerdings kein großer Erfolg war, obwohl es wirklich was völlig Neues war, damals diese Mischung aus Soul und Psychedelik, aus Rock'n'Roll-Elementen oder Rock-Elementen und den Elementen schwarzer Musik. Und die Platte ist damals von Kritikern gelobt worden, aber die Leute wollten sie noch nicht kaufen. Die Zeit war einfach noch nicht reif dafür. Kurze Zeit später sah das dann schon ganz anders aus. Heute Nacht, wie gesagt, die Musik von Sly and the Family Stone, Sly Stone, damals der große schwarze Vorzeige-Hippie, wahrscheinlich zusammen mit Jimi Hendrix. Und ein sehr einflussreicher Mensch, der die Musik, die schwarze Musik, vor allem die Soul- und Funk-Musik der 70er, 80er Jahre ganz entscheidend vorweggenommen hat und geprägt hat. Und viele große Künstler aus der Zeit, von Prince über Michael Jackson bis hin zu Stevie Wonder, Marvin Gaye und viele andere, haben sich an den Pionierleistungen von Sly and the Family Stone orientieren können. Eben die Platte, wir haben es gehört, noch ziemlich stark psychedelisch beeinflusst, aber schon die nächsten Alben, die waren dann eher in Richtung Soul und Funk und haben dann auch den gewünschten kommerziellen Erfolg gebracht mit einigen Hit-Singles. Wir machen das aber hier in der langen Nacht so, wie wir das immer machen in unseren langen Nächten. Wir gehen nicht chronologisch vor, sondern wir springen in der Zeit. Und deswegen springen wir jetzt in die Zeit in den 70er Jahren, in das Jahr 1973. Da kam die LP Fresh, die hören wir jetzt. Und das war eine Zeit, die war für die Band relativ schwierig. Die große Phase als Superstar mit millionenfach verkauften Platten war so ein bisschen vorbei. Die letzte LP lag schon 2 Jahre zurück. Und Sly Stone hatte erhebliche Probleme, sowohl mit Drogen als auch mit finanziellen Geschichten. Er war wohl auch eine sehr, muss man sagen, exaltierte Persönlichkeit. Der Umgang mit ihm war nicht ganz leicht. Seine Bandmitglieder haben Schwierigkeiten gemacht. Einige Leute sind dann aus der Band ausgestiegen. Und die Plattenfirma hat Druck gemacht. Sie wollte, dass er weitere Platten veröffentlicht. Außerdem gab es auch politischen Druck. Es gab schwarze Organisationen wie die Black Panthers beispielsweise, die ihn vereinnahmen wollten. Er hat sich ja immer auch politisch geäußert, hat also immer sich auch sehr zugunsten der schwarzen Bewegung und der Menschenrechtsbewegung hat er sich auch immer in seinen Songtexten immer geäußert. Und die waren natürlich dann auch immer so ein bisschen auch in der Hoffnung, dass er sich sehr stark dann auch für sie engagiert. Das ist aber nicht so gelaufen, wie sich diese Organisationen das vorgestellt haben. Und deswegen haben die teilweise auch einigen Druck auf ihn ausgeübt. Jedenfalls war er also in keiner besonders erfreulichen Verfassung. Und er hat es aber trotzdem geschafft, dann im Jahr 73 endlich eine neue Platte rauszubringen, die auch wieder ein kommerzieller Erfolg wurde, sehr poppig klingt und sehr erfrischend auch. Und daher gesehen auch der Titel Fresh wahrscheinlich ganz zutreffend. Aber einige von den alten Fans waren nicht ganz begeistert, weil sie der Ansicht waren, dass das Ganze ein bisschen zu stark Richtung Pop gegangen ist. Außerdem hat Sly Stone natürlich damals auch Konkurrenz gehabt. Wie gesagt, 73, das war eine Zeit, als einige von seinen Schülern in Anführungsstrichen ebenfalls schon sehr erfolgreich waren. Rick James beispielsweise oder George Clinton. Dann gab es den Reggae mit Bob Marley aus Jamaika. Also es gab viele Arten schwarzer Musik, die dann letztendlich in andere Richtungen gingen, als Sly Stone das gemacht hat. Von daher gesehen war er so ein klein bisschen abgehängt auch. Aber wie gesagt, die LP Fresh war nochmal ein großer kommerzieller Erfolg, zumindest in den USA. Hier also die LP Fresh von Sly and the Family Stone von 73. Viel Spaß.